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0: 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Das sind unsere Demo-Meldungen gewesen.
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0: Ein Hochdruckgebiet verschiebt sich von der Rolandstrasse Richtung Militärstrasse.
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3: Ihr hört Radio Lora auf 97,5 MHz und das ist der offene Politkanal. Heute zu einer der Veranstaltungen vom Begleitprogramm über die Ausstellung zum Saisonier-Statut. Die Ausstellung ist vom 26. März bis 21. Juni in der Fotobastei am Siltge in Zürich. Die Ausstellung trägt den Namen Wir Saisonniers, eine Ausstellung über sichtbare Arbeit und unsichtbar gemachtes Leben. Die Ausstellung beleuchtet ein Kapitel der Schweizer Geschichte, das lange im Schatten stand und dessen Folgen bis in die Gegenwart reichen. Über Jahrzehnte waren Saisonniers in der Schweiz als Arbeitskräfte willkommen, nicht aber als Menschen. Einer rigiden Aufenthaltsbewilligung unterstellt, arbeiteten sie auf unzähligen Baustellen, in Landwirtschaftsbetrieben, Privathaushalten oder im Gastgewerbe und trugen mit ihrer Arbeit maßgeblich zum Schweizer Wirtschaftsboom der Nachkriegszeit bei. Dies meist entfernt von ihren Familien, stets ohne Sicherheit, den Launen der ArbeitgeberInnen und Migrationsbehörden ausgeliefert. In Baracken und behelfsmäßigen Unterkünften untergebracht, lebten und arbeiteten sie oft auch fern von der übrigen Gesellschaft. Eine Realität, die sich in anderer Form bis heute fortsetzt. Die Ausstellung widmet sich den Lebens- und Arbeitsbedingungen von Saisonniers in der Schweiz und fragt nach den Bezügen zur heutigen Arbeits- und Migrationspolitik. Diese Verbindung zwischen dem Früher und dem Heute zieht auch die Veranstaltung vom letzten Donnerstag, dem 28. Mai. Die Veranstaltung trug den Titel «Illegalisiert, isoliert, ausgebeutet. Versteckte Kinder und Sans-Papier damals wie heute». Die Veranstaltung thematisiert die Illegalisierung von Kindern und Erwachsenen als Teil des Regimes des Saisonnier-Statuts. Radio Lora war vor Ort und hat die Veranstaltung mit aufgenommen. Im ersten Teil der Veranstaltung wird ein Film gezeigt, der Dokumentarfilm «Schattenseiten – Hidden Lives» von Isabel Tröger von 2024 ist ein Film über das Leben von Sans-Papier in der Schweiz. Der zweite Teil der Veranstaltung ist eine Podiumsdiskussion zum Thema. Den Film können wir hier leider nicht ganz laufen lassen. Film ist ja bekanntlich nicht so radiotauglich. Wir hören trotzdem einige eindrückliche Ausschnitte.
4: Es gibt ganz verschiedene Gründe, wie Menschen in diese Situation kommen. Viele kommen als Touristen hierher und bleiben dann in der Schweiz, obwohl sie keine Aufenthaltsbewilligung erhalten und auch nicht eine Arbeitsbewilligung bekommen, sind Menschen aus Ländern, die außerhalb von Schengen-Raum, von Europa liegen vor allem. Und dann gibt es auch Personen, die wegen der Familiensituation ihre Bewilligung verlieren, zum Beispiel, also durch eine Scheidung, eine Trennung. Und dann gibt es natürlich auch noch die Personen, die zum Beispiel Asyl beantragt haben und dann den Asylstatus nicht erhalten haben und so als sekundäre Sans-Papiers enden in der Schweiz.
5: Die SPATZ, also die Sans-Papier-Anlaufstelle Zürich, ist eine Beratungsstelle für
6: Sans-Papiers, also Migrantinnen und Migranten ohne geregelten Aufenthaltsstatus, in rechtlichen und sozialen Fragen.
4: Generell betreuen wir die Familien in jeder möglichen Situation, also auch bei Notfällen. Wenn sie irgendwie plötzlich auffliegen, versuchen wir sie zu unterstützen. Wir sind eigentlich schon bei der Geburt von Sans-Papier-Babys dabei. Wir machen den Kontakt zum Spital, wir schließen die Krankenkasse ab. Die Kinder werden von uns eingeschult und in jeder Stufe auch begleitet. Also weil jeder Übertritt könnte wieder eine Gefahr für die Familie darstellen. Das ist einfach ein heikler Punkt, weil sie dort auch verraten werden können. Also es reicht ein Telefonat, Polizei und schon ist die ganze Familie weg. Sans-Papier-Kinder haben durchaus Rechte. Es ist teilweise einfach schwierig, diese durchzusetzen. Sans-Papier-Kinder haben als erstes sicherlich mal das Recht auf eine Krankenkasse und die Pflicht und das Recht, in die Schule zu gehen. Kinder haben auch andere Rechte. Zum Beispiel bei einer Geburt dürfen ihre Daten nicht weitergegeben werden an die anderen Behörden vom Zivilstandsamt. Wir versuchen, die Kinder zu legalisieren über Härtefallgesuche.
6: Bis vor 30 Jahren war es an vielen Orten unmöglich, für Sans-Papier-Kinder die Schule zu besuchen. Dann wurde aber eine entsprechende Regelung geschaffen. Aber die Schwierigkeit war, was machen sie nach den obligatorischen Schuljahren, wenn sie die Prüfung ins Gymi nicht bestehen. Das bedeutete sozusagen ein direkter Weg in die Schwarzarbeit.
7: Sans-Papier-Kinder und Jugendliche dürfen zwar die obligatorische Schule besuchen, ohne Aufenthaltsbewilligung können sie jedoch keine Arbeitsstelle antreten und arbeiten daher zwangsläufig schwarz. Um ihre Situation zu verbessern und BürgerInnen mit vollen Rechten zu werden, müssen sich Sans-Papiers regularisieren. Erwachsene können nach 10 Jahren irregulären Aufenthalts einen Härtefallantrag zur Regularisierung stellen. Dazu müssen sie nachweisen, dass sie sozial sehr gut integriert sind, die Sprache beherrschen, keine Vorstrafen haben, finanziell unabhängig leben können, für sie die Wiedereingliederung ins Herkunftsland extrem schwer wäre. Zusätzlich müssen sie beweisen, dass sie bereits seit 10 Jahren als Sans-Papiers gelebt haben. Ein anderer Weg wäre die Heirat mit einer Person mit Schweizer Staatsbürgerschaft oder Aufenthaltsbewilligung. Familien mit Kindern und Jugendlichen können nach mindestens 5 Jahren ein erleichtertes Härtefallgesuch stellen. Dieses hat die besten Chancen, wenn die Kinder 5 Jahre in der Schweiz die Schule besuchten und kurz vor dem Lehrstellenantritt stehen. Sind sie zu diesem Zeitpunkt minderjährig, kann die ganze Familie regularisiert werden. Der Weg über einen Asylantrag steht den meisten Sans-Papiers nicht offen.
6: Die meisten Sans-Papiers, die hier leben, haben keinerlei Perspektiven in ihrem Herkunftsland. Sie haben keine Chance, Asyl zu erhalten. Also sie nehmen dieses wirklich sehr schwierige Leben als Sans-Papier auf sich, weil sie wissen, dass die Situation im Herkunftsland eben noch viel, viel weit dramatischer ist und schwieriger ist für sie.
8: Yo vengo del país de El Salvador. Está en Centroamérica, es un país muy pequeño, con una economía muy mala, una criminalidad muy, muy alta. Yo tuve que salir huyendo de mi país por esos motivos. Yo tengo aquí 4 años de estar acá. Y mis hijos vinieron después de mí. Mis hijos tuvieron que pasar muchas situaciones de estar en casa, no salir por la criminalidad

0: einige wissen nicht einmal oder sehr lange nicht, dass sie Sans-Papiers sind. Also die Eltern versuchen halt wirklich, den Kindern ein möglichst normales Leben zu bieten.
1: Ich bin Margarita. Ich bin seit 15 Jahren in der Schweiz. Ich komme aus Südamerika. Mi país tengo tres hijos. Yo no he pensado que voy a venir a estar ilegal. Pensé mis hijos, quiero sacarlo adelante, quiero que estudien y voy a venir para ayudarlo yo en su estudio porque en mi país yo no tengo la posibilidad de darle un mejor futuro a ellos. Después de 2 años que yo esté aquí, quedé embarazada y tengo una hija también aquí, entonces ya son 4 hijos que tengo. Y los otros están en mi país y una vive conmigo. Con mi hija aquí que nació, ella no sabía hasta hace 1 año. Porque primero yo no le conté porque estaba chiquita, luego va creciendo, va en el kindergarten, tenía miedo que ella hablara con sus compañeros y no sé cómo ellos van a reaccionar o cómo señalarle a ella que no tiene papeles.
2: Als es mir erzählt hat, ich war sehr geschockt. Ich wusste nicht, was ich darauf antworten soll. Weil ich hätte nie gedacht, dass ich halt illegal hier bin. Ich habe jetzt ein bisschen mehr Angst vor der Polizei, aber ich zeig's nicht. Ja, sonst ist alles normal geblieben. Ich könnte mir nicht vorstellen, in Südamerika zu wohnen, weil es wäre ein Kulturschock für mich. Ich fühle mich eigentlich wie eine Schweizerin, aber irgendwie nicht ganz, aber eigentlich schon.
0: Die meisten Jugendlichen kommen in einem Alter, wo wir sie einschulen können. Und dann haben sie dann nach 5 Jahren schon die Möglichkeit, über ein erleichtertes Härtefallgesuch legalisiert zu werden. Aber es gibt halt auch Jugendliche, die kommen viel später. Wir haben einen Fall von einem Jungen, der kam mit 17 Jahren in die Schweiz. Der Junge konnte nicht mehr in die normale Schule eingeschult werden. Wir haben dann ein Projekt gefunden, das vor allem für Flüchtlinge ist, bis 25, wo er jetzt eigentlich eine alternative Schule besuchen kann mit Freiwilligen. Und so hat er ganz, ganz schnell innerhalb von 1 Jahr Deutsch gelernt.
3: Ich heiße Patrick. Ich komme aus der Mongolei, ich bin 18 Jahre alt und wohne in der Schweiz seit 2 Jahren. In der Mongolei, die Situation war sehr schlecht für uns und ich bin mit meiner Mutter in der Schweiz gekommen und der Weg war nicht so einfach. Wir waren erst in der Schweiz auf der Straße. Wir hatten keine Ahnung, was kommt. Wir suchen eine Wohnung oder ein Zimmer. Zum Glück eine alte Frau. Wir haben mit ihr getroffen auf der Straße und sie hat uns geholfen. Sie hat uns gesagt, also es gibt eine Organisation, Sans-Papiers-Anlaufstelle und es gibt einen Sitz in Zürich. Die Frau ist letzten März gestorben und wir müssen nochmal die weitere Wohnung suchen. Wir sind einfach ins Sans-Papiers gekommen und sie haben uns geholfen. Meine Mutter, ihre Gesundheit ist nicht so gut und ja, meine Mutter sagt mir immer, bitte lernen die Deutsch, die Sprache, bitte lernen gut und ihr Ziel ist zu sagen, ich eine gut ausgebildet, ich würde gerne die Lehre zum Dentalassistent machen.
0: das Schulsystem in der Schweiz ist halt so, dass man nur bis 16 obligatorisch in die Schule muss. Das heißt, Kinder, die später in die Schweiz kommen als Sans-Papiers, die haben keine Chance mehr, wirklich eingeschult zu werden. Und das führt dann dazu, dass sie auch nicht erleichtert ein Härtefallgesuch stellen können und nach 5 Jahren dann mit einer Lehrstelle sich legalisieren können.
3: Es gibt nur 2 Möglichkeiten. Und die erste ist, ich wohne in der Schweiz 10 Jahre und es gibt auch eine Möglichkeit, heiraten. Es ist so krass für mich, weil ich bin so sehr jung und direkt heiraten. Ich habe meine Vorsätze und auch die Pläne aufgeschrieben und gemacht, aber wegen meiner Bewilligung, ich kann es nicht erreichen.
4: Es ist besonders hart zu sehen, wie das Potenzial so vieler Jugendlicher eigentlich verschleißt wird in der Schweiz, ihnen jegliche Hoffnung auf eine Zukunft genommen wird, obwohl sie sich eigentlich nichts anderes wünschten, als sich hier zu integrieren, eine Ausbildung zu machen und danach ins Berufsleben einzusteigen. Man muss eben 5 Jahre ununterbrochen die Schule besucht haben und viele Jugendliche kommen erst im Alter von 12 Jahren in die Schweiz und haben gar nicht mehr die Möglichkeit, diese 5 Jahre zu absolvieren. Die heutige Regelung verstößt unserer Meinung nach gegen die Grundrechte, die in der Schweizerischen Bundesverfassung verankert sind und gegen die Rechte, die durch die Kinderrechtskonvention garantiert werden, dass alle Kinder ein Recht haben auf eine Schulbildung und auf eine Berufsbildung. Darum haben wir seit einigen Jahren gefordert, dass die Kriterien gelockert werden. Es sieht nicht schlecht aus, dass jetzt nur noch 2 Jahre absolvierte Schule verlangt werden.

0: Das waren Ausschnitte vom Dokumentarfilm Schattendasein – Hidden Lives über das Leben von Sans-Papiers in der Schweiz. Einige der ProtagonistInnen vom Film haben nach dem Film auf dem Podium mit dem Titel «Illegalisiert, isoliert, ausgebeutet, versteckte Kinder und Sans-Papiers damals wie heute» gesprochen.
1: Ja, sehr gut. Vielen Dank, Nicole. Ja, herzlich willkommen auch von meiner Seite zu diesem Podium. Nicole hat ja eigentlich alles schon gesagt zum Thema, darum wiederhole ich mich nicht, aber vielleicht noch rasch zum Ablauf. In den nächsten ungefähr 40 Minuten werden wir zuerst sicher über die Situation der Betroffenen sprechen, die hier auf der Bühne sind. Das hat der Film ja eben schon sehr eindrücklich gezeigt und wir wollen das auf jeden Fall nochmal vertiefen. Wir wollen auch über Kontinuitäten sprechen. Seit damals, seit dem Saisonier-Statut, damals ist doch gar nicht so lange her, denn das Saisonier-Statut galt ja bis 2002. Aber wir wollen auch darüber sprechen, was sich verändert hat, was sich verbessert hat vielleicht auch. Und natürlich wollen wir am Schluss auch Bezug nehmen zur Initiative, über die in etwas mehr als 2 Wochen abgestimmt wird und die einen zurück möchte zu Entrechtung und Saisonierstatut. Und selbstverständlich wird es dann am Schluss auch noch Raum geben für eure und ihre Fragen. Ich fange doch an mit der Vorstellung unserer Gäste. Zu meiner Linken, zu ihrer ganz Rechten sitzt Raquel Hernandez. Genau, sie stammt aus El Salvador und lebt seit 2018 in der Schweiz und ihre beiden Kinder, die sich auch im Publikum finden, hat sie erst nach einiger Zeit zu sich holen können. Raquel ist aktiv beim Colectivo Sin Papeles und war auch im Vorstand der SPATZ und seit Oktober 2024 hat sie einen regularisierten Aufenthaltsstatus. Direkt daneben ist Katrin Herrmann, ihr habt sie im Film auch gesehen, ist Juristin und arbeitet als Rechtsberaterin bei der SPATZ. Selena Galliano ist in der Schweiz geboren, ihre Familie kommt aus Paraguay. Die ersten 14 Jahre ihres Lebens war sie Sans-Papier und hat erst kurz vor ihrer Ausbildung zur Dentalassistentin die Bewilligung erhalten. Und zuletzt direkt neben mir, Katja Porri ist in Florenz geboren und kam mit ihren Eltern 1962 in die Schweiz. Jahrelang musste sie sich als sogenanntes Schrankkind verstecken, damit die Fremdenpolizei nicht von ihrer Anwesenheit erfuhr. Katja saß später für die SP im Gemeinderat und hat den Verein Tesoro mitgegründet. Stimmt das? Ja. Der die Interessen der Saisonier-Familien vertritt und sich für eine Wiedergutmachung des ihnen angetanen Unrechts einsetzt. Katja, ich möchte eigentlich gerade mit dir beginnen. Was geht dir durch den Kopf nach dem Film, den wir eben gesehen haben? Hättest du gedacht, dass diese Form der erzwungenen Unsichtbarkeit im Jahr 2026 immer noch Realität von 10.000 Menschen in der Schweiz ist?
2: Also in erster Linie muss ich sagen, das hat mich unglaublich, unglaublich wütig gemacht. Wütig gemacht, weil, wie du gesagt hast, ja, es hat schon ein paar Besserungen gegeben. Zu meiner Zeit konnten wir eigentlich, also die wenigsten, es gab schon Ausnahmen, aber die wenigsten konnten überhaupt die Schule besuchen. Die meisten waren versteckt, so wie ich, oder mussten zurückgelassen werden bei den Eltern, also bei den Großeltern oder Verwandten oder so. Oder wurden verpacht bei irgendwelche Kinderheime, hinter der Grenze zwischen Schweiz und Italien wie Pilze aus dem Boden gestanzt wurden. Gerade deswegen, weil viele Kinder wussten, also viele Eltern wussten nicht, was mit den Kindern machen. Also gewundert hat mir überhaupt nicht, nein, gar nicht. Eben, wie gesagt, das hat mir sehr wütig gemacht, weil die Situation hat sich verbessert, sagen wir, es hat sich verändert, aber nicht verbessert. Hat sich verändert, weil die Leute, die man braucht, zum Beispiel Sans-Papiers, das sind jetzt zum Teil anders als im 1962, als ich kam. Damals bräuchte man nicht so viele Leute, die heimlich arbeiten in der Familie oder in den Spitälern oder so. Die meisten Leute, die hierher geholt wurden, weil es wurden richtig auch geholt in verschiedene Dörfer und Städte, hat die Schweiz, also schweizerische Industrie, hat so richtig Stände aufgestellt und Leute herausgeholt und gefragt, kommt bitte in die Schweiz, wir brauchen Leute in der Landwirtschaft, wir brauchen Leute auf dem Bau, wir brauchen Leute, die in der Gastronomie, aber selbstverständlich ohne Kinder, ohne Familie, das ist klar, oder? Darum hat das nicht unbedingt damals viel Sandpapier gehabt, weil die Leute hat man ja wunderbar so platziert. Du bleibst hier 9 Monate ohne Kinder, ohne Familie und dann du bist irgendwie nur nach unserem Wünsche überhaupt hier geduldet. Und sonst kannst du gehen, weil es hat sowieso viele andere Leute, die an deiner Stelle sowieso hierher kommen. Also das hat sich geändert, dass die Gesellschaftswünsche sich auch verändert hat. Heute ist natürlich in der Schweiz ein gewisses Reichtum erreicht und dieser Reichtum braucht billige Arbeitskräfte, die einfach ausnutzen kann, so wie man will und wie man kann und ist alles möglich. Und man hat es ja zum Beispiel gesehen, wie das ausgesehen hat während der Covid-Zeit. Alle Sans-Papier hatten überhaupt keine Möglichkeit, mit arbeiten zu gehen. Und alle wussten nicht, ach, wer hütet jetzt unsere Kinder und wer geht für uns einkaufen und wer putzt unsere Wohnungen und unser Restaurant und das, was weiß ich. Also die Bedürfnisse von der schweizerischen Gesellschaft hier zum Beispiel sind höher gestuft worden. Man braucht andere Arbeitskräfte und man hat sie gefunden bei den Sans-Papiers.
1: Ja, vielleicht kann man noch kurz als Ergänzung, oder natürlich der Reichtum ist ja natürlich auch mitunter dank eben diesen Saisonniers entstanden. Vielleicht um noch bei dir und deiner Geschichte zu bleiben. Du hast das Saisonnier-Statut als Kind am eigenen Leib erlebt.
2: Ja, ja.
1: Was macht es denn mit einem Kind, wenn es eingeschärft bekommt, ich darf nicht existieren, ich darf nicht laut sein, ich darf nicht gesehen werden?
2: Also eben, das ist natürlich ganz schlimm, ganz, ganz schlimm. Und das hängt natürlich auch vom Alter vom Kind. Wenn er natürlich ganz, ganz klein ist, spürt er die Angst, die die Eltern sowieso haben, weil das muss man versteckt bleiben. Ein Kind kann weinen und so und da kann man nicht irgendwie stoppen oder so. Das ist die permanente Angst, die Eltern haben. Also ich habe das selber erlebt, aber nicht als Kleinkind. Ich war 12-jährig, als ich in die Schweiz kam. Und ich konnte das verstehen. Also ich wusste, dass nicht meine Eltern diejenigen sind, die mich einkerkern wollen in einem Zimmer. Sondern das ist die fremde Polizei mit ihren Gesetzen, die das einfach nicht ermöglicht, dass ich in die Schule gehen kann und dass ich mit anderen Kindern aufwachsen kann und dass ich zum Beispiel auch Deutsch lernen kann. Darum, das ist sehr, also bei mir zum Beispiel, obwohl ich verstanden habe, um was das gegangen ist, hat das natürlich diese Angst erwischt zu werden, hat mich natürlich bis ins Hochalter so verfolgt. Die Angst vor der Einsamkeit, das habe ich auch schwer aufarbeiten müssen. Weil ich bin Einzelkind und ich wurde einfach die ganze Zeit eingesperrt, solange meine Eltern arbeiten gingen. Und das, was man oft eigentlich gar nicht erwähnt, und ich glaube, das ist ein Punkt, dass man wirklich nicht ignorieren darf, dass dass traumatisierte Gefühle erwischt zu werden, nicht genug gut zu sein, nicht zu den, anderen Leuten, die auf der Straße sind, sich angehören. Das vererbt man auch den eigenen Kindern, habe ich das erlebt. Weil man hat natürlich auch, ich als Mutter natürlich habe ich mir immer gesagt, nein, das würde ich meine Kinder nie erleben lassen, das würde ich nicht machen. Aber ich hatte ja damals, als ich Mutter wurde, die Möglichkeit, eine Alternative. Also wenn ich das machen muss, dann gehe ich weg. Aber meine Eltern konnten das nicht, sie konnten nicht weggehen. Also sie mussten diese unmenschliche, rassistische Gesetze in Kauf nehmen, um überhaupt etwas Arbeit zu haben und etwas zu verdienen.
1: Ja, vielleicht, Selena, zu dir, du hast einen Großteil eigentlich deines Lebens als Sans-Papier verbracht, obwohl du in der Schweiz geboren bist. Wann hast du das erste Mal gemerkt, dass deine Situation auch vielleicht anders ist als die der anderen Kinder?
3: Ich habe das erste Mal gemerkt, dass etwas nicht normal ist bei mir, als ich vielleicht 6-jährig war. Als in der Schule nach den Sommerferien gefragt wurde, wo wart ihr in den Sommerferien? Und alle haben erzählt, wie sie in Frankreich waren, Spanien waren, in Italien waren, am Meer waren. Und ich mich gewundert habe, oder auch bei der Familie im Ausland waren, und ich mich gewundert habe, wieso sind wir nicht auch nach Italien? Wieso sind wir nicht auch meine Familie besuchen gegangen, meine Geschwister besuchen gegangen? Dann bin ich nach Hause gegangen, habe meine Mutter gefragt, hey, wann gehen wir auch mal irgendwo ins Ausland? Ich will auch mal ans Meer, ich war noch nie am Meer. Und dann hieß es immer, ja, es geht leider nicht wegen der Arbeit. Oder es gab immer eine Ausrede, wieso es nicht ging. Aber der Grund war natürlich, dass wir gar nicht aus dem Land raus konnten. Aber meine Mutter fand immer einen guten Grund, wieso wir dieses Mal nicht geschafft haben. Und dann immer, wenn zum Beispiel meine Cousinen in den Urlaub gingen, hieß es immer, ja, nächstes Mal kommst du auch mit, nächstes Mal kommst du auch mit. Und dann ging das immer so weiter. Und ich fragte mich immer, wann darf ich auch mal mitgehen? Wieso lasse ich meine Mutter nicht mitgehen? Aber es war einfach halt auch nicht möglich. Und dann auch merkte ich es auch, ich bin ja auch, dazu, dass ich Sans Papier war, bin ich auch staatenlos. Und dann, als es immer hieß, ja, für das brauchst du deinen Pass oder dies oder so Sachen, wo es dann um die Nationalität ging, war dann auch immer so, ja, aber ich habe gar keinen Pass. Und einmal, als ich ganz klein war, habe ich es vor den Eltern einer Kollegin ausgeplaudert, dass ich keinen Pass habe. Und dann sind sie auch zu meinem gegangen und haben gefragt, hey, habt ihr überhaupt eine Aufenthaltsbewilligung? Und alles. Und ja, dort habe ich so das erste Mal gemerkt, so etwas ist anders bei mir als bei den anderen.
1: Und wann hat deine Mutter dir dann gesagt, was anders ist?
3: Das war in der Covid-Zeit, als ich und meine Mutter wurde an Corona auch krank, recht stark. Und dann hatte sie halt Angst, wenn etwas passiert, falls sie ins Spital gehen müsste, was mache ich dann? Weil dann fragen sie ja auch nach Identität, musste ich ja ausweisen und wir hatten ja gar nichts. Und dann musste sie mir erklären, ich vergesse den Moment eigentlich nie, meine Mutter hat ein Frühstück parat gemacht, mega groß, mega schön, hat sie mich hingesetzt und hat gesagt, ich muss dir was erzählen. Und ich habe gefragt, ja, was ist los? Und sie hat gesagt, ja, der Grund, wieso wir nie ins Ausland gingen, wieso wir nie deine Geschwister besuchen gingen, ist, weil wir keine Papiere haben, keine Bewilligung haben, in der Schweiz zu leben. Und das ist eigentlich auch der Grund, wieso wir nie in die Ferien gingen und wieso wir immer ein bisschen versteckt waren, meine Mutter hat mir auch erzählt gehabt, dass sie sich nie getraut hat, an Schulfeste zu kommen, dass sie nicht gesehen werden wollte oder dass Fragen gestellt werden oder dass Leute zu viel mit ihr reden und zu viel Fragen stellen. Und da hat sie mir alles erzählt gehabt und wie auch im Film gesagt, am Anfang so, ich war sehr verwundert, so, wie kann das überhaupt sein, dass eine Person in einem Land wie nicht erlaubt ist zu leben?
1: Und als du dann nach der Schule eine Lehrstelle antreten wolltest oder weitermachen wolltest, wir haben es ja schon kurz im Film gesehen, was die Schwierigkeiten sind oder die Hürden, welche Hürden hast du angetroffen?
3: Als ich in der zweiten Sekundarstufe war, ging es ja darum, schnuppern zu gehen und langsam einen Beruf zu suchen, den man machen will. Aber das Schwierige war halt, ohne Aufnahmebewilligung kann ich keinen Beruf antreten, kann ich keinen Arbeitsvertrag unterschreiben. Und dann haben wir überlegt, ob ich doch lieber nochmals die GIMI-Prüfung versuche, ob ich eine Berufsmatur mache, was ich machen soll. Aber ich war nie wirklich ein Fan von Schule, leider. Und ich wusste eigentlich schon, seit ich klein bin, dass, sobald ich aus der obligatorischen Schule raus bin, dass ich eine Lehre machen will. Und zum Glück haben wir ja dann die Bewilligung bekommen und ich konnte zum Glück eine Lehre antreten. Aber dann ging es wirklich darum, was mache ich jetzt? Mache ich weiter Schule? Soll ich... Was will ich, wo will ich die Schule weitermachen, wie will ich es weitermachen, die Prüfungen, die Prüfungsvorbereitungen und alles.
1: Ja, Raquel, das Saisonierstatut ist ja eben, wie gesagt, Geschichte, aber deine Realität war in vielen Punkten ähnlich. Kannst du vielleicht beschreiben, wie schafft man es, sich ein Leben aufzubauen, wenn man ständig mit der Angst vor einer Ausschaffung, vor einer Entdeckung leben muss?
4: Ja, ich denke, nicht funktioniert. Also, ja, ist nicht eine Geschichte, ist eine Realität immer für uns. Immer wir schauen letzte Jahre zusammen, immer sprechen zusammen und ist lustig. Heute ist lustig, aber letzte Jahre war nicht lustig. Immer Angst, immer... wir müssen verstecken, einmal in einen Nachbar auch anrufen, die Polizei. Und klar, wir haben so viele Angst. Mein kleiner Sohn war immer ein Polizist schauen. Oh mein Gott, ist für mich, was ich habe. Aber jetzt ist es lustig. Er lachen, wenn er schauen, vielleicht fragen wir. Ja, ist nicht einfach für uns. Nicht war einfach, war sehr, sehr, sehr schwierig. Immer weinen zusammen, wenn die Polizei genommen uns, alle Familie. Gesagt, mein Sohn, mein kleiner Sohn, er ist im Publikum jetzt. Er gesagt, Mama, vielleicht jetzt, wir müssen zurück in mein Land. Und ich sage, nein, wir müssen kämpfen. Und bis heute, wir zusammen immer kämpfen. Das ist, denke ich, die Regel zu Hause. Alle sonst Papier muss kämpfen.
1: Ja, wir haben jetzt eben von Selena sozusagen die Perspektive als Tochter gehört. Wie war das für dich denn als Mutter? Wie bist du damit umgegangen, eben, dass du deine Kinder erst zurücklassen musstest und dann auch immer Angst um sie haben musstest?
4: Für eine Mutter immer Angst ist die letzte Platz. Immer. Mama immer schauen für seine Kinder, nicht für sie. Mama immer Kampf für Kinder, Mama keine Angst. Alles ist gut, wir können zusammen. Und Mama nicht sagen, heute ist nicht gut. Heute vielleicht ist nicht so gut, aber morgen ist gut, morgen ist besser. Immer wie eine Mama schauen so.
1: Ja, Katrin, du berätst eben bei der Spatz Sans-Papiers und ihre Kinder. Was würdest du sagen, mit welchen Problemen sind Familien im Alltag am meisten konfrontiert? Was sind die größten Hürden und Hindernisse?
5: Also ich glaube, es ist einfach eine allumfassende Vulnerabilität, mit der diese Familien immer leben. Und dieses Risiko und diese Angst, die sie jede Sekunde ihres Lebens spüren und mit dem sie kämpfen. Ein ganz banales Beispiel, das einer Familie passiert ist, ist, dass die Kinder in der Schule, ein Kind hat ein Bibliotheksbuch ein paar Wochen zu lange zu Hause behalten und nicht zurückgegeben. Und aus lauter Eifer, dieses Buch zu finden, kam es dann am Schluss zu einer Meldung bei der Einwohnerkontrolle, beim Migrationsamt und einer Polizeikontrolle, die übrigens als nicht rechtens nachher eingestuft wurde. Die Familie, es war dann illegal, diese Durchsuchung und die Verhaftung danach, aber die Familie wurde, alle wurden verhaftet. Sie konnten dann aber hier bleiben, respektive sie mussten dann ganz schnell wieder umgeschult werden, mussten eine solidarische Familie finden, die sie aufnimmt, mussten wieder Orte suchen, mussten wieder von Null anfangen. Und ich glaube, das ist ein bisschen, ja, diese Vulnerabilität in allem, sei es in der Arbeit, das ist auch je nachdem, zum Beispiel, wenn die Arbeitgeber in die Sommerferien gehen, dann hat man einfach mal 5 Wochen keinen Job. Wenn man selber krank wird, wenn man schwanger ist, jede Situation im Leben ist sofort wieder eine Hürde, kann sofort wieder zu einem riesigen Problem werden. Und diese Risse in den Familien, das geht durch den Alltag durch. Ja. Und ich glaube, Entschuldigung, dass ein großes Alltagsproblem ist die Unterkunft, ist und bleibt diese Unmöglichkeit, wirklich adäquaten Wohnraum zu finden und auch länger am gleichen Ort zu bleiben, Wurzeln zu schlagen.
1: Ja, um vielleicht noch rasch beim Jetzt zu bleiben, in Genf wurden ja tausende Sans-Papiers regularisiert. Zürich positioniert sich sehr gerne als solidarische, als linke Stadt auch. Das Projekt der CityCard soll Sans-Papiers eigentlich schützen, stößt aber auf massiven Widerstand von rechts auch. Was habt ihr das Gefühl, wo versagt die Politik aktuell am meisten?
5: Also ich denke einerseits, dass die Stadt durchaus auch jetzt neue Wege geht und Sachen ausprobiert, gerade auch seit Corona den Zugang zu Gesundheit auch ermöglicht oder versucht zu ermöglichen, auch gewisse Unterstützung gegeben hat, auch finanziell. Aber das Hauptproblem bleibt ja eigentlich die fehlende Bewilligung. Also das ist wirklich, denke ich, das Strukturelle, auch das Rassistische, dass ganz klar diese Personen gewollt sind als Arbeitskräfte, schon lange integriert sind hier als billige Care-Arbeiterinnen, vor allem Care-Arbeiter, aber nicht diesen Platz haben, eine Bewilligung zu erhalten. Und ich denke, die Stadt sollte sich halt einfach auch für ihre Stadtbevölkerung, für doch 10'000 Menschen einsetzen beim Bund und beim Kanton. Genf hat das vorgemacht, ja. Wir sehen auch, was jetzt in Spanien passiert. Da wird 500.000 Menschen regularisiert, unabhängig von einer Arbeit auch. Also es ist möglich. Die Hauptprobleme sehe ich bei dem Zugang zu Justiz, beim Schutz vor Gewalt oder nach erlebter Gewalt. Ja.
1: Habt ihr das Gefühl, die Stadt, es liegt natürlich nicht nur an der Stadt, es wäre auch am Kanton und am Bund, aber nutzt ihren Spielraum auch nicht genug, wenn du jetzt das Beispiel Spanien bringst, das Beispiel Genf?
5: Ich denke, es wäre durchaus mehr möglich, ja. Und ein großer Punkt ist jetzt diese CityCard, Zürich CityCard, die eine Möglichkeit, eine Handhabung wäre, sich auszuweisen für alle, für die ganze Stadtbevölkerung. Und ich hoffe, dass dieser Spielraum benutzt wird, auch wirklich und durchgesetzt wird. Ist ja auch der Volkswille. Also es muss jetzt eigentlich passieren. Und ich hoffe, dass die Stadt das jetzt auch in Angriff nimmt.
1: Ja, Raquel, du engagierst dich eben bei dem Kollektivo Sin Papeles. Was wäre denn eure wichtigste Forderung an die Politik, was sich ändern müsste?
4: Also für Politik, ich denke, so viele Sachen. Aber ist mehr integrieren die Leute, mehr Integration machen. Keine machen, die wirklich. Es ist komplizierter, eine Bewilligung, dieses Prozess ist nicht einfach, ist ein Jahr ungefähr für dieses Prozess oder mehr Zeit, für sagen ja oder nein. Und für die Leute, wir suchen die Sanspapier nur ein bisschen Empathie. Das. Keine Rassismus in die Schule und in arbeitet auch. Ah, du hast kein Papier, du hast keinen Lohn, du arbeitest einen Monat und keinen Lohn, das ist dein Problem. Du kommst und reklamieren, ich rufe schnell die Polizei. Das, so viele sans Papieren haben dieses Problem jetzt. Und die Politiker sagen, okay, ist ein Leben, nicht mit uns.
1: Selena, was hast du das Gefühl, was müsste sich am dringendsten ändern? Was ist, was fändest du am allerwichtigsten?
3: Ich glaube, es ist wichtig, dass man mehr darüber spricht. Auch bei den Jugendlichen habe ich das Gefühl, es ist nicht sehr bekannt, dass die Leute in so einer Situation leben. Und ich habe einfach das Gefühl, man spricht auch in der Schule. Man tut die Kinder eigentlich gar nicht darüber aufklären, über in welchen Situationen die Menschen auch hier leben können. Weil man sieht das ja jetzt sehr oft auch in den anderen Ländern und man spricht viel drüber, aber man sieht es nicht, wie es auch hier in der Schweiz eigentlich auch so Menschen, die in der Situation leben.
1: Ja, die Schweiz hat, glaube ich, oft das Gefühl, es hätte alles nichts mit ihr zu tun. Vielleicht, um noch rasch doch zurückzublicken, Katja, du hast es schon erwähnt, was gewisse Unterschiede auch sind, auch in dem, was die Schweiz sozusagen für Arbeitskräfte möchte und braucht. Vielleicht allgemeiner gefragt, welche Parallelen seht ihr zur Situation? Entschuldigung. Damals, welche Unterschiede aber vielleicht auch?
2: Zu den Saisonniers damals und der Sans-Papier. Also in erster Linie möchte ich etwas dazu sagen, was sie gesagt hat. Mehr Empathie, weniger Rassismus. Gut, das ist klar, das ist oft. Aber ich akzeptiere leider nicht mehr die Ausrede, man weiß nichts davon. Man hat keine Ahnung. Man lebt in eine wundervolle, gut riechende Welt, das ja gar keine Schwierigkeiten und keine Probleme gibt. Und wenn es überhaupt einmal Probleme gäbe, das ist sicher aufgrund der Ausländer, weil sonst wir Schweizer, wir machen keine Probleme. Gut. Was man ändern muss. Also ich glaube, man sollte vielleicht von der Politik aus weitsichtiger sein. Ein Blick auch auf die Zukunft. Weil man hat gesehen, wenn man will natürlich, man könnte sehen, dass aus der ich kam im Jahre, wie du auch gesagt hast, im Jahre 62. Also im Jahr 1962 waren die Italiener eigentlich das Schlimmste, was man sich überhaupt vorstellen kann. Die haben immer die billigen Wohnungen weggenommen, die Frauen belästigt, sind immer im Spital gewesen und haben immer gejammert, Mamma mia, Mamma mia, das war alles so, oder? Und jetzt, zum Beispiel 60 Jahre später, wenn man zum Beispiel speziell hier in der Nähe, Langstrasse und überall, dann sieht man Pizzeria, Panineria, Spaghetteria und all das. Also irgendetwas Angenehmes haben doch die Italiener und die Ausländer auch gebracht. Und etwas, das man sogar die Schweizer das sehr gern akzeptieren und genießen. Also das meine ich unter langfristig, dass eben die Ausländer eigentlich nicht nur Reichtum, das man eigentlich im eigenen Portemonnaie gesehen hat, sondern sie haben auch Bereicherung gebracht in der schweizerischen Welt, die so klein und so eingeschränkt gewesen ist. Und jetzt ist man einfach, ja, man italienisch ist ein Italiener ist fast ein Möbelstück vom Zuhause, oder? Man gehört zum Mobiliar der Schweiz. Und jetzt hat es dafür andere, haben unseren Platz genommen. Und das sind sie jetzt, die man jetzt richtig auspressen kann wie Zitronen. Und eben Empathie, weniger Rassismus, Weitsichtigkeit, was das eigentlich überhaupt nichts an Lernen beigebracht hat, diese 60 Jahre, die ich jetzt zum Beispiel hier erlebt habe. Und das Ganze sieht man jetzt natürlich immer, wie du erwähnt hast, mit der neuen Initiative, dass das einfach Schande ist, eine

0: sprechen kommen. Man kann nicht oft genug darüber sprechen, glaube ich. aber ja, vielleicht trotzdem, weil es mich einfach interessieren würde. Was hat sich denn jetzt vielleicht in deiner Praxis, Katrin, auch zum Positiven verändert in den letzten Jahren?
1: Also eben jetzt verglichen mit, was du jetzt beschrieben hast, sicher die Schule, also das Grundrecht auf Schule. Aber auch da, also man müsste doch meinen, es ist jetzt klar, kämpfen wir immer wieder. Wir sind jetzt gerade dran, ein rechtliches Handout zu schicken an eine Schule, die denkt, vielleicht müssen wir ja doch nicht beschulen oder können wir ja doch eine Meldung zum Migrationsamt machen. Also es tut sich was, aber es geht auch immer wieder zurück. Ich glaube, gerade in der Stadt Zürich ist der Zugang mindestens zur gesundheitlichen Notversorgung ein großer Meilenstein. Also, dass Personen ohne Aufenthaltsbewilligung und auch Unversicherte eine Notversorgung bekommen, nicht einfach zurückgeschickt werden. Das, denke ich, ist ein Fortschritt. Hat sich jetzt auch einiges getan mit Möglichkeiten für Brückenangebote für Kinder. Rechtlich diese auf 2 Jahre, das Härtefall, was im Film erwähnt wird mit diesen 2 Jahren Schule, de facto bleibt es bei guter Integration, was nach der bisherigen Rechtsprechung erst nach etwa 5 Jahren angenommen wird für Familien. Also hat sich auch nicht viel getan. Und man kann ja nicht nach 2 Jahren einfach 3 Jahre warten und nichts machen als Jugendliche, als junge erwachsene Person. Also leider ja nicht viel.
0: Also es bleibt auf jeden Fall noch sehr viel Luft nach oben. Ich hoffe, das war nicht ich und ich kann es auf die Technik schieben. Ja, vielleicht noch 2 letzte Fragen, bevor wir dann für das Publikum öffnen. Ich glaube, wir haben sowieso schon ein bisschen überzogen, möglicherweise, aber Nicole hat auch zu spät angefangen, von daher ist das, glaube ich, kein Problem, sage ich jetzt einfach mal. Eine Frage, die mich umtreibt und mich würde interessieren, was ihr darüber denkt. Warum hat sich eigentlich, Katja, du hast es wiederholt angesprochen, aber warum hat sich im Kern dieser Logik, wir wollen die Arbeitskraft, aber wir wollen keine Rechte für diese Menschen ermöglichen, so wenig verändert über die letzten Jahrzehnte?
2: Raquel? Okay. Es nickt technisch. Ich bin in den Kollektiv 5 Jahre und ich gesehen so viele Situationen, extreme Situationen. Weg. Hallo. Ja. und ich schaue in Kollektiv, ist eine Familie. Und immer wir suchen, was ist gut für alle und wie kann es helfen. Ich bin jetzt gut für meine Regularisierung, aber ich will helfen. Das ist gut auch für andere Kinder kommen, für andere Frauen und Familien kommen. Viele Frauen haben keine Arbeit, keine Möglichkeit für eine gute Arbeit oder fixe Arbeit. Und immer ich kämpfe für diese Leute. Immer ich habe eine Chance für schauen andere Leute. Meine Kinder immer das erste Platz, nie andere Leute. Aber auch viele Mütter, viele Familien haben Kinder und haben keine Chance. Das ist meine Kraft jeden Tag.
1: Also ich denke, es ist eine rassistische Bevölkerungspolitik, um es mal direkt zu nennen. Und man will diese Menschen in einer ganz bestimmten Position, und zwar in der Position der Entrechteten, der Verängstigten und wenn möglich auch noch Dankbaren für die Brotkrümel, die man ihnen zuwirft.
0: Ja, möchtet ihr zwei noch etwas ergänzen? Selena, Katja? Ja.

0: Vielleicht, oder wolltest du noch etwas sagen?
1: Also ich glaube, ja, ich habe schon genug, fast zu viel gesagt. das, was du gesagt hast, das ist genau diese Politik, die kurzfristig ist. Man berücksichtigt nicht die Konsequenzen, die diese Leute tragen, was unter Umständen eben auch sich dann auf die sogenannte Einheimische sich abwälzt. Und die Unfähigkeit, selber eigentlich nachzudenken, warum ist diese Diskrepanz da? Warum gibt es Leute, die sich alles leisten können, und warum gibt es Leute, die jeden Tag um ein Stück Brot kämpfen müssen? Und warum können wir eigentlich, die wir so viel haben, nicht irgendwenig, ganz wenig beitragen, damit diese Diskrepanz etwas weniger ist? Und diese Leute, die wir brauchen anscheinend, oder? Die brauchen wir ja. Also wenn wir sie brauchen, wieso sollen sie nicht ein adäquates menschliches Dasein auch tagtäglich mit uns mitleben? Und warum muss man sie einfach so kriminalisieren, praktisch in einen Zustand zurücklassen, die sie einfach nur gehetzte Tiere nur für uns zur Verfügung stehen. Das macht mich so wütend.
0: Ja, ich glaube, um Bertolt Brecht noch rasch zu paraphrasieren, wären wir nicht arm, wären sie nicht reich. Ja, ich glaube, an dieser Stelle möchte ich dem Publikum übergeben. Jetzt haben wir über die Initiative nicht explizit gesprochen, aber ich glaube, alles, was gesagt wurde, spricht für ein klares Nein. Und wenn man ein Zeichen setzen möchte, wie es immer heißt, dann kann man ja Nein stimmen, vor allem die das dürfen. Ja.
2: Sie haben viele Fälle erlebt von Sans-Papier. Denken Sie nicht, dass die Ausländer immer als kleinen Kriminell betrachten werden? Weil wir haben immer diese Polizei, die gibt Bewilligung, oder? Und diese Polizei ist immer gebildet wie vor 40 Jahren oder vor 60 Jahren, oder ist etwas geändert?
3: Große Fragen. Also ich glaube, das Bild, was Sie gesagt haben, von diesen immer kriminalisiert werden, das ist geblieben und das ist wirklich immer da. Und ich hatte letzte Woche eine Familie, wo wir offengelegt haben, sie sind da, wo wir ein Gesuch gestellt haben, begleitet zum Schalter vom Migrationsamt. Und ich wurde in meinem ganzen Leben noch nie so angeschrien, wie in diesem Moment, wo ich als Vertretung mit dieser Familie da war. Wir hatten am Schluss eine Grundsatzdiskussion, warum die Kinder jetzt in der Schule sind und nicht auch am Schalter warten. Und das ist, glaube ich, wirklich ein Bild, das Sie sagen. Was wir haben mit der Stadtpolizei ist eine Vereinbarung, zum Beispiel, dass sie nicht direkt vor dem Eingang der Beratungsstelle Spatz stehen und einfach alle kontrollieren, die reingehen. Und wir haben durchaus auch Momente, wo wir abklären mit der Polizei zusammen, zum Beispiel, ob man die Schulpolizei, ein Kind, das gemobbt wird, unterstützen kann, wenn massive Gewalt vorliegt. Das ist leider nicht möglich, weil dann auch die Familie des Opfers ein Problem hätte. Aber wir machen grundsätzlich Abklärungen. Aber nein, also die Kriminalisierung ist da.
4: Also ich möchte mal sagen, herzlichen Dank, dass ihr so viel Einsatz und überhaupt, dass ihr das lebt und versucht. Also ich arbeite in der Bildung und ich muss wirklich gestehen, dass dort ganz viele Ressourcen, dass man nicht darüber redet. Man redet nicht über Rassismus, man schult die Kinder nicht, also wir machen das bei uns an der Schule, wir sind jetzt dran und das ist wirklich ein Thema, das man einfach nicht ansprechen will und es beginnt. Und es beginnt in der Schule. Und die Kinder müssen lernen, das anzuerkennen, dass es Menschen gibt mit anderer Herkunft und dass das irgendwie geschult werden muss. Es beginnt dort, wie du gesagt hast, man redet nicht darüber. Man muss es nicht einfach, man muss die Kinder aufklären. Das passiert einfach noch zu wenig. Wenn überhaupt, sogar die Lehrpersonen sind zum Teil wirklich nicht bereit oder machen das nur so ad hoc und dann machen sie einen Haken, aber das wirklich thematisieren, was das bedeutet, was diese Menschen hierher kommen und dass die unabhängig von Herkunft, Farbe, Sprache, dass das keinen Platz hat, die zu diskriminieren, das wird einfach nicht besprochen. Und da beginnt's. Und da beginnt die Änderung der Gesellschaft. Und wenn wir das nicht machen, wenn wir da nicht beginnen, dann wird sich eben solche Leute am Ende, die werden immer noch stereotypisch, irgendwie genau was du gesagt hast, denken, ja, das sind Kriminelle. Man hat einfach so diese Stereotypen, weil man nicht mit Kindern reden will und sie nicht auf das vorbereitet, was einfach wichtig ist, dass sie irgendwie klarkommen, dass die Veränderung beginnt da und die Gesellschaft hat sich schon verändert, schon lange. Und ich finde, das ist etwas, was ich der Stadt Zürich irgendwie immer wieder versuche, finde ich so, da müsste viel mehr Prävention stattfinden in der Schule. Da müsste viel mehr passieren. Und nicht irgendwie noch schöne Worte. Da müsste ein ganz klares Programm sein, wo man angeht und wirklich mit Kindern, das müsste ein Schulstoff sein, in meinen Augen. Und nicht irgendwie noch so en passé etwas. Und da, das fehlt. Und wenn das nicht kommt, dann werden wir auch nochmals nach 30 Jahren hier sitzen. Also, ja.
5: Hat sonst jemand noch eine?
6: Vielen herzlichen Dank für eure Zeugnisse, die ihr hier abgegeben habt. Ich habe eine Frage an die beiden Frauen, die als Kinder diese Politik in der Schweiz erlebt haben, also Frau Borri und Frau Galliano. Ich selbst bin Tochter einer Italienerin, bin aber als Schweizer Kind aufgewachsen in der Schweiz, weil mein Vater eben Schweizer war. Und das patriarchale System ist eben so, dass eben ich hatte den Schweizer Pass. Ihr wart damit konfrontiert, dass rund um euch herum, also als ihr dann wusstet, dass ihr hier sozusagen illegal und illegalisiert war, dass darum herum sich in der Regel ja eigentlich niemand für diese Problematik interessiert. Also dass die Leute überhaupt nichts wissen davon, wie ihr leben musstet als Schrankkinder oder verborgene Kinder. Könnt ihr etwas zu diesem Gefühl, zu diesem Lebensgefühl sagen? Wie fühlt man sich da, wenn die Gesellschaft eigentlich rundum weiterlebt und so tut, als gäbe es euch nicht?
0: Es ist sehr erniedrigend, wenn Menschen so tun, als wäre diese Situation unwichtig. Ich habe auch, also meine Mutter hat mir damals erzählt, als ich geboren wurde in der Schweiz, wurde von unserer eigenen Familie gesagt, dass ich doch lieber zur Adoption freigegeben werde, da meine Mutter mir doch eh nichts bieten kann. Oder auch, wie Freunde der Familie meine Mutter ans Migrationsamt übergeben wollte, weil es ihr doch besser geht in Paraguay mit mir, dass mir dort etwas bieten kann, dass ich die Sprache doch gar nicht kann und was sie hier mit mir anfangen will. Und es ist einfach schwierig, so auch in der Schule, als es dann herauskam. In der Schule war ich immer sehr bekannt als, ich bin sehr lebensfreudig, ich mache Witze. Ich war immer ein freudiges Kind. Und als es dann rauskam, dass ich Sandpapier hier lebte, als ich die Bewilligung bekam, fingen die Kinder und so wie auch die Lehrer fingen sie an, Witze zu reißen darüber, über meine Situation. Und sagte mir Sachen wie, dass ich, es ist ja bekannt, dass die Menschen, die von Mexiko in die USA einwandern, gibt es ja diese große Mauer. Da wurde mir in der Schule gesagt, da bist du aber über die falsche Mauer gesprungen und so Sachen. Oder du musst über den Fluss und nicht über das Meer reisen. Und es ist einfach so, das als Kind zu hören, ist sehr schwer. Vor allem, wenn es deine eigentlichen Freunde und Klassenkameraden sagen. Und das ist einfach auch sehr ein schwieriges Gefühl, mit dem man nicht wirklich weiß, wie mit dem umgehen.
1: Was mich betrifft, ich bin hier mit, eben, ich bin in der Schweiz gekommen als 12-Jährige. Ich hatte vor dem Tag, als ich in die Schweiz kam, noch nie Deutsch sprechen gehört. Also die deutsche Sprache habe ich gar nie gehört, wusste gar nicht. Also wie kann man sich fühlen in einem Ort, wo einfach versucht, mit der Mimik der Leute zu verstehen, was sie eigentlich wollen und was sie dir sagen wollen. Und wenn sie dich anschreien und sagen, Cinque l'amore, Dracca de Schnore, Lembele, all das, oder? Und wütend sind. Und da kannst du nicht antworten. Dann fühlst du dich einfach vollkommen am falschen Ort. Was, wieso bin ich da? Was habe ich falsch gemacht? Warum reden sie nicht mit mir so, wie ich immer gehört habe? Wieso reden sie mit mir? Wieso sprechen sie mit mir nicht auch Italienisch und so? Also es war so eine Demütigung dann, wenn man endlich einmal in der Freiheit überhaupt gehen konnte, dass im Grunde genommen die Atmosphäre, die Umgebung war so widerlich mir gegenüber, dass ich mir oft eigentlich gewünscht hätte, ich würde lieber wieder zurück in meine Einzelhaft gehen.
0: Ich wollte noch etwas sagen. Und zwar hatte ich letzte Woche im Zug eine Begegnung mit einer älteren Dame. Und ich war auf dem Weg nach Hause. Und es war schon gegen Abend, so 8, 9 Uhr abends. Und da saß ich im Zug auf einem Einzelplatz mit meinen Kopfhörern drin. Und auf einmal hörte ich, wie eine Frau mich von hinten anschreit. Und am Anfang dachte ich mir halt nicht, dass es zu mir war. Drehte ich mich um und auf einmal zeigte es mit dem Finger auf mich und sagte mir, genau dich meine ich, du Ausländerin. Und dann habe ich sie angeguckt und ich habe mein AirPod rausgenommen und sagte sie mir, sitz doch von mir weg, ich will nicht jemanden wie dich neben mir sitzen haben. Und das war für mich einfach ein komisches Gefühl, weil in meinen Augen bin ich oftmals, wenn ich jetzt, wo ich auch auf Paraguay zurückgehen darf, in das Land meiner Mutter, fühle ich mich oft mehr als Schweizerin als aus Südamerika. Ich meine, ich bin hier aufgewachsen, ich habe die Kultur hier gelebt. Und dann von den Menschen hier zu hören, dass ich doch in mein Land zurück soll und dass, hat sie mir auch gesagt, dass die Menschen wie ich doch vom Satan kommen, dann ist das einfach so, es war einfach für mich sehr erniedrigend, weil ich dachte mir in dem Moment so, ich fühle mich doch als eine Schweizerin. Ich bin hier aufgewachsen, habe eine Schule hier gemacht, ich beherrsche die deutsche Sprache besser als das Spanisch. Und dann war es einfach sehr komisch, weil dann fühlst du dich irgendwie nie ganz einem, als würdest du einem Ort zugehören, weil hier hört man dann, dass man von Paraguay, dass man von dem Land meiner Mutter ist und dann im Heimatland meiner Mutter höre ich dann, dass ich von hier bin. Und dann fühlt man sich nie wirklich einem Ort zugehörig.
1: Was dazu, das beweist, was sie jetzt erzählt hat und was ich erlebt habe, 64 Jahre zurück, was sich da überhaupt verändert hat. Hat sich nicht viel verändert, oder?
7: Ja, ich glaube, wir haben noch Zeit für sicher für eine Frage noch.
0: wenn es eine kurze ist, vielleicht auch für zwei.
7: Wegen dieser Verbesserung oder Nichtänderung eigentlich in Bezug auf das, hat es sich jetzt wegen der Digitalisierung und Überwachung hat es sich nicht verschlechtert. Jetzt sind diese Möglichkeit wegen dieser so zum Beispiel Zugtickets zu kaufen oder von dort zu, ich weiß nicht, so viele Beispiele, weil es im Asylbereich zum Beispiel hat es sich verschlechtert. Und mit diesen neuen Gesetzen, GAs, in allen Europa hat es sich verschlechtert. Und was denkt ihr, wie sieht es aus?
3: Also ich glaube, ganz generell ist einfach der Zugang zu all diesen Möglichkeiten wären da, aber es ist super schwierig, daran zu kommen. Also ein GA auf eine Adresse, da muss man einen sicheren Ort haben. Man muss sich getrauen, da hinzugehen, seine Daten anzugeben. Ich denke, ein Hauptproblem ist halt schon auch, dass man kein Konto eröffnen kann und dementsprechend zum Beispiel nicht twinten kann. Also vielleicht könnt ihr auch eher noch ergänzen, weil ihr das auch erlebt habt. Aber ich glaube, das ist ein Problem, ja.
0: Möchtest du noch was ergänzen, Raquel, oder?
8: Ja, ich denke, immer ist Problem für Fahrer, egal Bus, Auto oder Tram oder Zug. Die Situation mit uns passiert für Grenze. Wir wohnen in Schaffhausen und in Schaffhausen ist Kontrolle immer. Vielleicht nicht im Auto oder Bus, aber wann im Zug ist immer Kontrolle. Wir machen einen Fehler, wir passen die Grenze und klar, wann zurück Polizei gewartet für uns. Sie gesagt auch die Polizei schauen eine Sanspapier ist eine Kriminal, ist nicht eine Person, ist nicht ein Kind, nicht eine Frau. Egal, ist kriminal. Und es ist so viele Risiko in der Schweiz mit Fahren ohne GEA, ohne Ticket, ist ein großes Risiko.
0: Ja, vielleicht noch eine allerletzte Frage, falls es eine gibt.
3: Die Frage ist, ob... Ich habe ja diese Situation mit dem Migrationsamt beschrieben, ob es generell immer wieder Grenzüberschreitungen, schon halt auch fast schon Arbeitsverweigerung gibt im Zusammenhang jetzt mit dem Migrationsamt. Ich glaube, ganz generell arbeiten wir teilweise gut mit dem Migrationsamt, aber auch mit Zivilstandsämtern zusammen funktionieren. Wir müssen ja Gesuche stellen, wir helfen bei Heiraten zum Beispiel mit Duldungsgesuchen oder diesen Härtefallgesuchen. Es wird kommuniziert, schickt diese Gesuche, wir schauen sie an. Es gibt punktuell einfach sehr viel Macht an diese Situationen und es gab auch schon zum Beispiel Ämter, ein Zivilstandsamt, das ein Brautpaar holen ließ, im Wissen, dass sie keine Bewilligung haben und sie an ihrem Hochzeitstag verhaften ließen. Also ja, es gibt Grenzüberschreitungen, es gibt Machtüberschreitungen und es gibt aber auch Situationen, wo im Rahmen vom rechtlich Möglichen aber auch eine Zusammenarbeit, eine Kooperation möglich ist oder Personen geschützt werden, vor allem auch in städtischen Gebieten.
0: Ja, dann sage ich von meiner Seite aus vielen Dank euch vier, dass ihr hier auf der Bühne.
9: Ja, ein ganz großes Dankeschön an alle Teilnehmerinnen dieses Podiums, besonders Katja und Selena und Raquel, dass ihr eure Geschichten mit uns teilen wolltet. Genau wie es schon eben gesagt wurde, das braucht Mut, das braucht den Willen und dafür sind wir euch sehr dankbar. Ein großes Dankeschön auch an dich, dass du kommen konntest, für den heutigen Abend, Katrin. Wir hatten vieles schon im Film gehört, aber es war jetzt auch nochmals sehr schön zu hören, wie die rechtliche Situation zurzeit ist. Und ein ganz großes Dankeschön auch an dich, Anna, für die Moderation, ohne die es nie geht. Und das war auch sehr schön übergeführt, die Ausstellung, das Damals und das Heute. Und darum geht es uns auch in dieser Ausstellung. Wir wollen nicht nur die Geschichte der Saisonniers zeigen, wir wollen auch die Kontinuitäten zeigen. Und die bestehen bis heute leider. Und wie ihr gesagt habt, es geht immer nur darum, weiterzukämpfen. Also vielen herzlichen Dank für euren Mut und für eure Kraft, hier auch herzukommen. Danke. Ich möchte noch eine Minute einfach ganz kurz die nächsten Veranstaltungen ankündigen, wenn ich darf. Wir haben hier in der Ausstellung auch eine Sammlung an offenen Briefen, wo ehemalige Saisonniers und Kinder von Saisonniers für diese Ausstellung extra geschrieben haben. Wir machen am 3. Juni, das ist schon nächster Mittwoch, richtig? Ja, eine Lesung im Gleis. Sie sind alle herzlich eingeladen. Die Veranstaltung wird auch wieder vom Radio Lora gestreamt oder aufgenommen? Gestreamt, toll. Also falls wer nicht ins Gleis schafft, kann die Person das auch am Radio Lora hören. Wir werden am 12.06. am Abend mit Katja Porri zusammen das Viertel der Saisonniers im Außersilquartier, vor allem Kreis 5 und 4, anschauen gehen. Ein kleiner Stadtrundgang von circa 1,5 Stunden. Sie finden das auch alles in den Programmheften, die da auch beim Ausgang auf dem kleinen Regal gleich bei der Kasse sind. Und als letztes vielleicht noch ein kleiner Teaser als Vorbereitung zum feministischen Streik am 14. Juni, der ist ja dann auch. Es ist nicht nur eine wichtige Abstimmung, sondern auch der feministische Streik. Haben wir am 13. Juni zwei Führungen mit Giulia Bernardi und Elisabeth Joris, beide Führungen aufgeteilt, weil wir jetzt immer sehr überlaufen waren mit öffentlichen Führungen. Also es gibt zwei Uhrzeiten, ihr könnt sie bald auf der Website der Fotobastei nachsehen, eine um 14 Uhr und eine um 15.30 Uhr, genau, zu Geschlecht und Saisonniers. Gut, das war's. Vielen herzlichen Dank fürs Ausharren in der Hitze und fürs Kommen.
10: Das war eine Aufnahme von der Veranstaltung «Illegalisiert, isoliert, ausgebeutet, versteckte Kinder und Sans-Papier damals wie heute». Die Veranstaltung war Teil der Ausstellung zum Saisonnier-Statut in der Fotopostei. Die Ausstellung ist noch bis am 21. Juni. An der Veranstaltung wurde mehrmals die rassistische Initiative zur 10 Millionen Schweiz von der SVP angesprochen. Die Abstimmung ist am 14. Juni. Bis am 9. Juni kann man brieflich abstimmen. Falls ihr in der Schweiz stimmberechtigt seid, dann geht abstimmen und schreibt ein dickes Nein auf euer Stimmzettel. Die vielen Gründe für ein Nein haben wir ja gerade gehört. Und zu Ende gehört habt ihr auch den offenen Politkanal hier auf Radio Lora 97,5 MHz.
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2: Hallo zusammen, schön seid ihr dabei, hier im Infolora auf 97,5 MHz. Heute im Studio bin ich, Annika.
3: Und ich, Marius.
2: Wir sprechen heute zuerst über die Wohndemo, welche am vergangenen Samstag in Zürich stattgefunden hat. Danach hören wir einen Beitrag zur Wohnkrise, welche uns zugesendet wurde. Darauf gibt es noch einen Beitrag zur Militärübung, dem riesigen Militärauflauf namens Connex 26. Und zum Schluss sprechen wir noch über eine neue Besetzung in Basel.
3: Info Flora. 1000 Personen demonstrierten am vergangenen Samstag in Zürich gegen die Wohnkrise. Zum 5. Mal in Folge fand eine Wohndemo in Zürich statt. Als kurzer Rückblick lesen wir nun hier das Kommuniqué des Bündnisses vor. Am 30. Mai 2026 fand in Zürich erneut eine große Wohndemo statt. Sie war laut, kreativ, vielfältig und deutlich. Jahr für Jahr bringt dieser breite politische Protest tausende Personen auf die Straßen. Auch dieses Jahr trotz brütender Hitze mit einem neuen Rekord. Die Demoroute startete am Hartplatz, direkt neben einer der jüngsten Großkündigungen. Der Protest zog über die Hartbrücke und Limmatstraße mitten durch ein Herzstück der Verdrängungsquartiere. Unterwegs wurden Zeichen unter dem Motto «Gegen die Stadt der Reichen» gesetzt. Schließlich vernetzten sich die Teilnehmenden auf dem Kasernenareal, um sich für ihren Einsatz für eine Stadt für alle zu stärken. Die unterschiedlichen Teilnehmenden lassen keinen Zweifel daran, dass von der Wohnkrise längst der größte Teil der Bevölkerung betroffen ist. Viele Häuser sind zu sogenannten langfristigen Anlageobjekten geworden, Mieten zu sogenannten sicheren Renditen. Diese kapitalistische Logik führt zu einer exkludierenden, nicht zukunftsfähigen Stadtentwicklung. Die große Wohndemo macht deutlich, dass diese Zustände nicht länger hingenommen werden und der Widerstand weiter wächst. Organisiert wurde diese große Wohndemo von einem breiten Bündnis aus Organisationen, Kollektiven, Betroffenen und solidarischen StadtbewohnerInnen. Unterwegs gab es über 10 Reden aus verschiedenen Perspektiven und aus betroffenen Quartieren. Das war das Kommuniqué des Wohnbündnisses. Nun hören wir gemeinsam noch die Eröffnungsrede des Bündnisses und ein paar Eindrücke der Demo.
4: Hallo miteinander! Willkommen zur Wohndemo 2026! Schön sind wir so viele! Wir gehen zum 5. Mal in Folge auf die Straße, weil sich leider an der unerträglichen Situation auf dem Wohnungsmarkt immer noch nichts verbessert hat. Und es hat sich nicht nur nichts verbessert, es verschlimmert sich jedes Jahr. Gleich ums Eck hier wurde von der Musikvertriebs AG über 300 Menschen ihre Wohnung gekündigt. Die Totalsanierung wird dem Unternehmen Millionen in die Kassen spülen, während langjährige MieterInnen vertrieben werden. Lassen wir sie nicht alleine. Machen wir Lärm gegen diese Frechheit. Wir werden heute über die Hartbrücke, über den Limmerplatz, bis an die Langstraße, die Unamenos, bis auf das Kasernenareal laufen und verschiedene Reden hören. Gebt aufeinander Acht, trinkt genug, benutzt Sonnencreme und lasst euch von Polizei und AutofahrerInnen nicht provozieren. Setzen wir gemeinsam ein Zeichen gegen die wohnpolitische Misere in dieser Stadt. Wo, wo,
5: wo nieder!
6: Wo, wo, wo nieder!
5: wo, wo, wo Niger? Wo, wo, wo Niger? Ihr kennt das Land, ihr müsst ein bisschen die Stimmen schon eintrainieren. Das ist die einfachste für den Anfang. Wir probieren es nochmals. Die Hände dürfen auch nach oben in Fäusten oder wie auch immer. Also nochmals. Wo, wo, wo Niger? Wo, wo, wo Niger? Wo, wo, wo Niger?
6: Wo, wo, wo Niger?
7: Okay, nicht schlecht für den Anfang. Wir hören jetzt als erstes zwei Reden, und zwar zuerst starten wir mit der Bündnisrede von der Wohndemo.
8: Hallo Zürich, wir haben uns heute hier versammelt, um gegen die Wohnkrise zu protestieren. Für diese Stadt ist es kein gutes Zeichen, dass wir heute so viele sind. Das zeigt, die Lage ist ernst. Deshalb ist es wichtig, dass wir hier sind, dass wir laut sind, dass wir uns nicht gefallen lassen, was mit unserer Stadt und unseren Quartieren passiert. Geht Mensch an einem wunderschönen Samstagnachmittag durch die Straßen Zürichs, sticht vor allem eins ins Auge. Egal in welchem Quartier, ob in Wittikon oder Schwammedingen, ob im Kreis 3 oder 4, überall wird abgerissen und Luxus saniert. Überall wird, was einst für Leute ein Zuhause war, zu einem reinen Objekt der Rendite und Spekulation. Massenkündigungen erfolgen im Wochentakt. Wohnraum, den wir uns leisten können, wird immer weniger und weniger. Gleichzeitig stehen frisch gebaute Luxuswohnungen einfach so leer. Tausende Menschen sind davon betroffen und werden gezwungen, ihr Zuhause, ihr Quartier, ihre Stadt zu verlassen. In der Agglomeration ist es nicht viel besser. Auch dort steigen die Preise. Auch dort werden Menschen verdrängt, noch weiter weg. Und aus anderen Städten hören wir das Gleiche. Auch sie sind heute hier. Solidarische und wütende Menschen aus Winterthur, Basel, Bern und auch aus anderen Städten. Unsere Wohnungen sind Spekulationsobjekte geworden. Unsere Mieten bringen ihnen sichere Renditen. Davon profitieren vor allem Banken, Versicherungen, Pensionskassen, reiche Familienunternehmen, Briefkastenfirmen und Großkonzerne. Die Rechte und Bedürfnisse von MieterInnen sind ihnen scheißegal. Und was macht die Politik? Die bürgerliche Immobilienlobby verteidigt Profit und Eigentum und verschärft die Wohnkrise mit Angriffen auf das Mietrecht, Erhöhungen der Renditen und weitere Luxusbauoffensiven. Von der parlamentarischen Linken gibt es höchstens Pflasterli-Politik. Trotzdem werden immer noch Grundstücke und Grundstücke überrissen teuer verkauft. Aber es gibt Hoffnung. In vielen Nachbarschaften wächst der Widerstand gegen Leerkündigungen, Verdrängung und explodierende Mieten. Menschen organisieren sich, wehren sich. Sie alle sind heute mit uns hier. Heute nehmen wir uns die Straße, erneut alle zusammen. Heute protestieren wir gegen diese eskalierende Wohnkrise, gegen verschwindende freie Räume, gegen steigende Mietzinsen und Verdrängung. Gegen eine Stadt der Reichen. Wir wollen eine Stadt, die den Menschen gehört, nicht dem Profit. Wohnraum darf keine Ware sein. Danke.
3: Ja, das war die Rede des Wohnbündnisses an der Wohndemo am letzten Samstag. Wie bereits letzte Woche wurde uns auch diese Woche wieder ein Beitrag zur aktuellen Wohnkrise zugeschickt. Diesen werden wir nun gemeinsam hören. Vielen Dank fürs Zusenden.
9: Schlagworte in der gegenwärtigen Wohnkrise sind neben Leerkündigungen auch die Gentrifizierung, Aufwertung und die Verdrängung von Menschen aus ihren Wohnungen und Quartieren, aus ihrem Dorf und aus ihrer Stadt. Voraussetzung für das Funktionieren dieser Prozesse an Orten, wo die Menschen leben, wohnen, arbeiten oder ihre Freizeit verbringen, sind die Besitzverhältnisse. Bezüglich Wohnen ist die Voraussetzung, dass die Wohnungen und Häuser nicht denen gehören, die darin leben. Wien ist ja ein interessantes Beispiel, wo es europaweit mit am wenigsten Wohnungsnot gibt und die Verdrängungsprozesse sehr langsam vor sich gehen, was ausschließlich mit den seit Anfangs des 20. Jahrhunderts erkämpften, etwas anderen Besitzverhältnissen zu tun hat. Also die Wohnungen und Häuser gehören großmehrheitlich der Stadt Wien oder gemeinnützigen Genossenschaften. Auch in Zürich gab es Kämpfe von MieterInnen. Nur noch für die Miete schaffen, da wären wir schöne Affen, war eine Parole aus den 1930er Jahren. Der Erfolg ist leider im Vergleich wesentlich bescheidener. Stand heute gehören rund 18% der Wohnungen verschiedenen Genossenschaften, rund 7% gehören der Stadt. Wir wissen, was das heißt. In Zürich. Die Verdrängungsprozesse laufen auf Hochtouren bei der UBS der Zürich-Versicherung oder bei der Swiss Life knallen fast täglich die Korken. Zur Verdrängung am Beispiel Schwammendingen hört ihr nun ein Gespräch mit einer Aktivistin des Mietenplenums Zürich, einem Zusammenschluss verschiedener Menschen und Gruppen von Häusern, die vom Abriss bedroht sind oder bereits abgerissen wurden. In Schwammendingen kam es vor wenigen Jahren zu vielen Leerkündigungen. Wer schrieb die Kündigungen und wer waren ihre Opfer?
10: In Schwammendingen gibt es einen ganz großen Umbau von ziemlich allen Eigentümerschaften, soweit mir das bekannt ist. Es gibt natürlich viele Genossenschaften, die jetzt abreißen, die aber zu ihren eigenen Mitgliedern relativ gut schauen, dass sie wohnen bleiben können. Sie fühlen sich aber nicht für den Rest des Quartiers verantwortlich. Und mich beschäftigt sehr, was im Rest des Quartiers auch passiert. Mir sind Fälle bekannt von großen Leerkündigungen, die vor allem von Pensionskassen und Versicherungen ausgesprochen wurden, spezifisch von der Zurich-Versicherung und von der BVK-Pensionskasse, aber zum Beispiel auch die AXA-Versicherung, meines Wissens. Es sind aber auch kleinere Eigentümer. Mir sind jetzt zwei Großkündigungen bekannt, wo pro Siedlung etwa 300-400 Leute betroffen waren. Und wer ist von diesen Leerkündigungen betroffen? Das sind sehr viele Menschen, die prekarisiert sind, die an den Rand dieser Gesellschaft gedrängt werden. Viele Menschen, die in schlecht bezahlten Berufen arbeiten, die in der Grundversorgung arbeiten. Wir haben zum Beispiel Taxifahrer kennengelernt oder Leute, die im Gesundheitswesen arbeiten, in der Pflege oder im Detailhandel. Zum Beispiel Leute, die das Brot backen, damit das dann um 7 Uhr morgens in der Bäckerei stehen muss. Wir haben Kinder kennengelernt, die nicht das erste Mal auch in befristeten Wohnverhältnissen wohnen, sondern von befristetem Verhältnis zum nächsten ziehen. Es sind viele Leute auch darunter, die vielleicht nicht so gut Deutsch sprechen und auch ihnen der Zugang zu den politischen Möglichkeiten hier verwehrt wird. Genau, es sind also Leute, die wirklich vor dem Nichts stehen, nachdem sie ihre Kündigung erhalten haben. Vor allem bei der einen Siedlung, bei der Grosswiesenstraße, fällt auf, dass besonders viele Menschen ohne Schweizer Pass davon betroffen sind, also Menschen, die migrantisiert sind und auch mehrfach diskriminiert sind.
9: Wie gingen die Hausbesitzer mit den gekündigten MieterInnen um?
10: Sie gingen eigentlich gar nicht mit ihnen um. Sie schickten etwa 2 Jahre vor der Kündigung schickten sie ihnen einen Brief, in dem nicht viel mehr stand, als dass sie jetzt dann gekündigt werden. Bei der einen Siedlung wurden noch scheinheilige Unterstützungsangebote erwähnt, die aber nie wirklich umgesetzt wurden. Und dann irgendwann später kam dann die Kündigung und das war eigentlich alles, was sie mit ihnen gemacht haben. Wir haben uns dann ein bisschen politisch organisiert und haben dann Kontakt eingefordert und haben einen runden Tisch organisiert, wo wir auch die Eigentümer, also deren Vertretung, hinzugezogen haben. Da sind auch zwei Personen gekommen. Die sind allerdings dann die ganze Sitzung über eigentlich stillschweigend dort gesessen und haben sich nicht eingebracht. Im Gegenteil, bei einem Mieter wissen wir, dass sie sogar eine Drohungslage aufgebaut haben. Es war ein Fall von einem pensionierten älteren Mann, der wirklich überfordert war mit der Wohnungssuche. Und er hatte etwa zwei Wochen vor seinem Auszugstermin noch nichts gefunden. Und er hat sich an uns gewandt und gefragt, was soll ich jetzt tun? Wir haben alle Hebel in Bewegung gesetzt, wir haben die Verwaltung kontaktiert, wir haben Pro Senectute kontaktiert, wir haben alle Telefone heiß laufen lassen. Und die einzige Reaktion von der Verwaltung war, dass sie wiederholt betont haben, dass er notfalls auch mit der Polizei dann aus seiner Wohnung zitiert werden könnte. Und dass er verpflichtet sei, zum angegebenen Termin auszuziehen. Und dies sogar, obwohl das Haus auch heute meines Wissens immer noch steht. Also das Haus musste nicht zu diesem Termin abgerissen werden. Der Mann hätte noch länger darin wohnen bleiben können. Das ist die Pensionskasse aller kantonalen Angestellten übrigens.
9: Hat sich denn die rot-grüne Stadtregierung sich in irgendeiner Form mit den betroffenen MieterInnen solidarisiert?
10: Die Regierung an sich hat sich nicht solidarisiert. Sie haben sich, wenn dann nur, um das Gebiet rund um die Einhausung geäußert und dann haben sie auch Studien gemacht, die beweisen sollen, dass es dort keine Wohnkrise gäbe. Aber im Rest von Schwammendingen haben sie sich gar nicht dazu geäußert. Ich entnehme allgemeinen Aussagen von Anna Schindler, der Direktorin für Stadtentwicklung, dass sie generell in Zürich keine Wohnkrise sieht. Und dementsprechend nehme ich an, das ist auch ihre Haltung Schwammendingen gegenüber. Es ist jemand an den runden Tisch, den wir organisiert haben, ist jemand von der Stadt gekommen. Meines Wissens hat diese Person dann auch Kontakt zum Beispiel zum GZ Hirzenbach aufgenommen, weil das GZ ist eigentlich eine soziale Institution, die dieses Problem der Wohnkrise in Schwammendingen sehr gut kennt, wo die Leute auch Vertrauen haben und sich auch dorthin wenden. Also das ist eigentlich ein guter Anlaufpunkt. Allerdings haben viele GZs Angst, sich dazu zu äußern, weil es nicht in ihrem Auftrag steht. Und deswegen sind diese Gespräche, glaube ich, auch im Sand verlaufen.
9: Wo sind die Menschen gestrandet, die rausgeworfen wurden?
10: Es ist für mich sehr traurig zu sehen, dass sehr viele ganz aus dem Quartier weggezogen sind. Meines Wissens auch viele aus der Stadt heraus. Teilweise auch Leute zurück in ihr Land, wo sie aufgewachsen sind, weil sie gesagt haben, sie wissen nicht mehr, wie sie in der Schweiz ihr Leben organisieren können. Es sind mir auch Fälle bekannt, wo Familien mit Kindern in Notwohnungen gelandet sind, in anderen Quartieren. Zum Beispiel weiß ich, dass gewisse im Kreis 4 gelandet sind. Und das Problem dabei ist eigentlich, dass auch diese Notwohnungen zeitlich befristet sind. Das heißt, diese Kinder wechseln jetzt das Quartier und die Schule für etwa ein paar Monate. Und danach müssen sie irgendwie wieder weitergehen, wahrscheinlich wieder in ein anderes Quartier.
9: Welche Lösungsansätze zur Linderung dieser Entwicklung der Wohnungsnot siehst du?
10: Also die Leute, die ich in Schwammendingen getroffen habe, kennengelernt habe, die brauchen wirklich jetzt schnelle Lösungen. Meiner Meinung nach muss der Druck weiter von unten kommen. Wir müssen uns über unsere Quartiere hinaus solidarisieren auch. Wir müssen miteinander vor Ort uns organisieren, wirklich auch an die Türen klopfen gehen, miteinander sprechen, miteinander Forderungen finden, die den akut Betroffenen sozusagen jetzt im Moment helfen. Und auf übergreifender Ebene bin ich der Überzeugung, dass wir jetzt die Wohnschutzinitiative zum Beispiel massiv noch mobilisieren müssen, dass die durchkommt. Die will ja eigentlich genau solche Abrisse unmöglich machen, die eben mit einem kompletten Austausch der Bewohnenden einhergehen. Und auch wenn das nicht die Lösung für alle Probleme ist, ist es doch ein extrem wichtiges Instrument, das es jetzt einzuführen gilt. Und es ist gar nicht so selbstverständlich, dass das klappt. Deswegen müssen wir wirklich auch von unten her mobilisieren und alle davon überzeugen, am 14. Juni ein Ja in die Urne legen zu gehen, die können. Und wirklich auch über die Stadtgrenzen hinaus, weil diese Abstimmung muss im ganzen Kanton gewonnen werden.

0: Du hörst Infoloda auf 97,5 MHz und das war gerade der diesjährige Wohndemo-Song. Ihr habt gerade schon das Interview gehört zur Wohnkrise, ein Interview mit einer Mietrechtsaktivistin und weiter geht es zur Connex-Militärübung. Infoloda. Connex 26, Image-Show fürs Schweizer Militär. Nach dem Armeeeinsatz am diesjährigen Weltwirtschaftsforum in Davos Anfang Jahr postet die Richtstrahl-Bataillon 17 ein Video auf Instagram mit der Unterschrift: Nach dem WK ist vor dem WK, die nächste große Herausforderung steht bevor.
1: Im Namen vom ganzen Bataillon bedanken wir uns für euren Einsatz. Legt die Sachen aber nicht zu weit weg, weil um 26 Uhr geht es wieder los mit der Übung Connex im Raum Basel.
0: Mit diesem Video wurde erstmals die großräumige Militärübung Connex 26 angekündigt. Nicht etwa öffentlich mit einer großen Medienmitteilung, sondern über ein Instagram-Video. Sie findet von Anfang Juni während 4 Wochen in der Nordwestschweiz statt. 3.500 Armeeangehörige trainieren dort die Mobilmachung zur Abwehr sogenannter hybrider Bedrohungen und militärischer Gewalt. Ohne die Bevölkerung zu informieren, geschweige denn einzubeziehen, findet diesen Juni die größte Militärübung seit der Pandemie statt. Mit der Connex 26 solle die Bevölkerung sehen, wohin ihr Geld fließt, sagt der Mediensprecher der Armee gegenüber der Basler Zeitung. Dass die Bevölkerung viel mehr profitiert von Investitionen in die soziale Sicherheit, wie bezahlbaren Wohnraum, bessere Renten und Löhne und ein faires Gesundheits- und Betreuungssystem, wird völlig ignoriert. Stattdessen wird der Bevölkerung die militärische Aufrüstung als Lösung angepriesen. Glücklicherweise wehren sich aber Menschen gegen diese öffentliche Inszenierung der Armee, und das nicht erst heute. Eine solche groß angelegte Militärübung fand nämlich auch zuletzt im Jahr 2015 statt. Dabei wurde der militärische Auflauf mit Protesten und Aktionen begleitet. Zu sehen und hören auch in der Tagesschau vom September 2015.
2: Nach Basel, wo gestern Abend bis zu 300 Personen gegen eine Übung der Armee protestiert haben. Während dieser Übung mit Namen Connex 15 trainieren Soldaten in diesen Tagen unter anderem die Sicherung der Grenze. Die Kundgebung war nicht bewilligt, es kam zu Ausschreitungen mit 4 Verletzten.
3: Keine Grenze, keine Nation, nieder mit Connex und Zäune einreißen, Armee vertreiben. Mit Plakaten und Sprechchören protestieren die Demonstranten in der Basler Innenstadt gegen die Übung der Armee. Später am Abend kommt es zu Scharmützeln mit der Polizei. Die Demonstranten werfen mit Steinen und Feuerwerkskörpern und blenden die Polizisten mit Laser. Die Polizei antwortet mit Gummischrot und Tränengas und nimmt 8 Personen fest. Bei der Demonstration kommt es zu Sachschäden an Gebäuden. Dieser beträgt mindestens 100.000 Franken. Und lange ruhig bleiben wird es in Basel nicht, denn für heute Nachmittag ist eine weitere Anti-Armee-Demonstration angekündigt.
0: Laut dem Kommuniqué der Demonstrierenden selbst zogen damals ca. 400 Leute vom Kladerplatz in Basel Richtung Ausschaffungsgefängnis Besslergut, um gegen die Armeeübung Connex 15 zu demonstrieren. Beim Ausschaffungsgefängnis Besslergut angekommen, standen damals 60 PolizistInnen in Vollmontur bereit, um den Knast zu beschützen. Von außen konnten die Demonstrierenden aber hören, wie die Gefangenen an die Gitterstäbe schlugen und Parolen riefen, auch gegen die Polizei. Zu dieser Zeit sollte gerade die Erweiterung des Gefängnisses gebaut werden, das sogenannte Besslergut 2. Seit etwa 2020 ist es nun in Betrieb. Der Neubau kostete über 40 Millionen Franken. Dabei musste der Kanton Kostenüberschreitungen in Kauf nehmen. Der Grund dafür waren laut Behörden unter anderem Folgekosten von zahlreichen Vandalenakten gegen Fahrzeuge und Gerätschaften beteiligter Baufirmen. Die Demonstration gegen die Connex 15 sollte ein Zeichen der Solidarität mit den Menschen im Knast sein, die dort eingesperrt und ausgeschafft werden. Gleichzeitig war sie für die Demonstrierenden ein Ausdruck der Wut auf die Gesellschaft, die dies akzeptiert und zulässt, und auf die Bullen, Grenzwache und Armee, welche Machtstrukturen wie Grenzen und Knäste beschützen. So steht es in ihrem Kommuniqué. Rund um den Widerstand gegen den riesigen Militärauflauf Connex 15 gab es nebst Demonstrationen auch militantere Aktionen. So fand sich im Online-Portal 20 Minuten folgende Mitteilung: Mehrere Militärfahrzeuge angezündet. In Hinwil, Zürich, sind in der Nacht auf Sonntag 9 Armeefahrzeuge vollständig ausgebrannt. 14 konnte die Feuerwehr retten. In der Nacht auf Sonntag brach kurz vor 3 Uhr ein Brand in der Logistikbasis der Armee aus. Beim Eintreffen der Feuerwehr standen mehrere Fahrzeuge im Vollbrand, wie die Kantonspolizei Zürich mitteilt. Im Rahmen der Aktion gegen den Connex 15 fanden sich aber auch in der ganzen Stadt Basel Aushänge an Bars, Cafés und Läden, die sich mit den folgenden Worten direkt an die Militärangehörigen wenden. An die Soldaten: Ihr seid hier, um die Militarisierung der Gesellschaft zu proben. Ihr seid hier, um den Schutz von Infrastrukturen einer Ordnung zu proben, die einzig auf die effizienteste Ausbeutung der Bevölkerung ausgerichtet ist. Ihr seid hier, um die Abwehr von Flüchtlingen an den Grenzen zu proben, die vor Kriegen und Armut flüchteten, die von der Schweiz mitkreiert wurden. Ihr seid hier, um die Überwachung von Menschen und die Niederschlagung von Aufbegehren zu proben, die nach gesellschaftlichem Wandel und Freiheit verlangen. Ihr seid hier, um die Interessen der Mächtigen zu schützen und eure Gewehre früher oder später gegen uns zu richten. Ihr seid hier nicht willkommen. Doch worum ging es eigentlich genau beim Connex 2015? Beseelt von der Idee, die Schlagkraft der Armee unter Beweis zu stellen, dachte sich der Kommandant der Territorialregion 2 für die Übung ein kriegerisches Szenario aus. Divisionär Andreas Bölsterli stellte sich eine Endzeitstimmung in Europa vor, mit Flüchtlingsströmen, ethnischen Spannungen, Plünderungen und Sabotagen. In der Zwischenzeit waren jedoch Teile dieser Szenarios von der Realität eingeholt worden. So ruderte die Visionär Bölsterli mit seinen Vorstellungen zurück. Doch die Beschreibung auf der Webseite von Connex 15 blieb bestehen. Noch immer stand der sogenannte innere Feind und die Bekämpfung der angeblichen Flüchtlingsströme im Fokus. In einem Werbevideo der Armee zu Connex 15 klingt das dann wie folgt:
4: Vom 16. bis 25. September 2015 führt die Territorialregion 2 eine Volltruppenübung mit 5000 Angehörigen der Armee durch. Das Ziel? Im Hinblick auf die Zusammenarbeit mit zivilen Partnern sollen die Abläufe bei der Bewachung von kritischen Infrastrukturen und bei der Unterstützung in den Bereichen Genie und Rettung eingeübt werden.
5: Vision von der Territorialregion 2 heisst, dass Sicherheit verbindet, symbolisiert mit dem Kettenglied, das zwischen dem Kanton und dem Bund ist. Und das ist der Schlüssel zum Erfolg, dass man sich kennt, die Absprachen mit allen Partnern, zivile, private, öffentliche wie Polizei, die hat sehr gut funktioniert, müssen wir pflegen. Und das ist der grosse Erfolg von dieser Übung.
0: Die Sicherheit mit militärischer Aufrüstung und Abschottung gegen außen verbindet nicht. Sie spaltet die Gesellschaft in ein Wir und die anderen. Auch geht es nicht um die Sicherung kritischer Infrastruktur, sondern um Abschottung und Militarisierung. 2015 wie auch heute präsentiert sich die Armee mit der Connex-Militärübung als Held im Katastrophenfall. Doch für die Betroffenen in Kriegsgebieten sind die Schweizer Waffenlieferungen an faschistische Staaten keine Heldentat, Und auch dem Gesundheitssystem hilft es nicht, wenn das Militärbudget aufgestockt wird, während der Zivildienst torpediert wird und der Arbeitskräftemangel in der Pflege weiter wächst. Wie schon 2015 findet nun erneut die CONEX statt. Die Militärübungen im Juni finden unter anderem an den Rheinhäfen und im Grenzraum zu Frankreich statt. Wie auch 2015 schon. Die genauen Abläufe und Stationen der Übungen sind jedoch noch unbekannt. Klar ist jedoch, die Kaserne Liestal wird Teil der Übung sein. Aus diesem Grund rufen die außerparlamentarische Linke und autonomen Kräfte zum Gegenprotest in Liestal auf. Am 20. Juni 2026 startet die Demonstration gegen die CONEX 26 um 14 Uhr am Bahnhofplatz in Liestal. Im Fokus der Proteste stehen nicht nur die absurde Machtdemonstration der Schweizer Armee, sondern auch der Angriff auf den Zivildienst und der Waffenexport an kriegstreibende Staaten. Wir hoffen, kreative Aktionen zu sehen, vielleicht auch wie bei der CONEX 15. Cool.

0: Das war das Lied No War But Class War. Du hörst Infolora auf 97,5 MHz. Seit dem 31. Mai gibt es eine neue Kulturbesetzung in Basel. In der Nacht vom 30. auf den 31. Mai wurden drei leerstehende Gebäude im nördlichen Teil des Klibeck-Areals in Basel besetzt. Mit der Besetzung des Areals haben Menschen der Stadt Basel einen dringend benötigten, selbstorganisierten Kulturraum zurückgeholt.
1: Der alternativen Kulturszene den Stecker gezogen? Zack, zack, läuft wieder. Ab sofort sind die leerstehenden Gebäude im nördlichen Teil des Klibeck-Areals besetzt. Mit dieser Besetzung holen wir der Stadt Basel einen dringend benötigten alternativen Kulturraum zurück. Es gibt absolut keinen Grund, die Gebäude dem jahrelangen Leerstand und den Profitinteressen zu überlassen. Um stattdessen einen Ort des Miteinanders zu schaffen, rufen wir alle Menschen des Quartiers, der Stadt Basel und darüber hinaus dazu auf, vorbeizukommen und sich einzubringen. Wir fordern die Stadt Basel, Swisslife und Riestadt AG dazu auf, die heute besetzten Gebäude im nördlichen Teil des Areals langfristig und vertragslos abzutreten, aus der restlichen Quartiersplanung von Klibeck Plus herauszulösen und die Nutzung des Areals an die Selbstverwaltung von unten zu übergeben. Zack, zack.
0: Die Gruppe schreibt in ihrem Kommuniqué: Wir sind die Bewohnenden eines Quartiers und einer Stadt, die sich selbst schon längst verkauft hat. Wir sind die Übriggebliebenen einer jahrelangen Aufrechterhaltung von nicht kapitalisierten und kollektiven Räumen, die Vertriebenen aus unseren Häusern, Besetzungen, Werkstätten, Veranstaltungsräumen, Ateliers und Proberäumen. Wir kommen aus gemeinschaftsorientierten, kollektiv verwalteten und jahrelang gepflegten sozialen Zusammenhängen und reihen uns ein in die gelebte Geschichte einer autonomen Bewegung sowie Kulturszene in Basel und ihrem Kampf für Nischen, Freiräume, Do-it-yourself und Tamtam. Wir sind miteinander verbunden durch unsere politische Überzeugung, der Ablehnung der kapitalisierten Kulturlandschaft und der Erinnerung an Zeiten, in denen Orte noch ohne finanzielle Förderungsmittel und unnötig bürokratische Anstrengungen auskamen. Nun sind wir zusammengekommen, weil wir alle an einem Punkt angelangt sind, an dem es uns unmöglich erscheint, unsere unentgeltlichen Vorhaben, Veranstaltungen, Experimente, soziale Zusammenkünfte und lebendige Begegnungsorte weiterzuführen. Wir mussten viele unserer Räume über die Jahre verlassen. Der Ball wurde lang genug flach gehalten. Doch wir lassen uns nicht weiter vertreiben. Der Kampf um eine Stadt von unten geht weiter und wir mischen ab jetzt wieder mit. In einem kurzen Interview haben die BesetzerInnen ihre Forderungen beschrieben.
2: Was es wirklich braucht, unserer Meinung nach, sind Räume. Es gibt Leute, die zahlen halt einfach so viel Miete, dass es einfach nicht, schlichtweg nicht drin liegt, das Studio, das Atelier zu haben. Und wir sagen, wir wollen Räume, wir wollen Geld von der Kultur entkoppeln und einfach sagen, es gibt auch noch andere Kultur, die sich nicht in finanziellen Logiken bewegt. Das ist unser Anliegen.
0: In den nächsten Tagen gibt es jeweils Mittag- und Abendessen. Schaut also unbedingt mal in der neuen Kulturbesetzung an der Klibeckstraße 241 in Basel vorbei. Das detaillierte Programm findet ihr auf Instagram oder in ihrem Telegram-Chat.

0: Das war Projekt IT mit Wert deine Stadt ab. Du hörst Infolora auf 97,5 MHz und nun kommen wir zur Agenda und den anstehenden Terminen.
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0: Burn Borders, Build Bridges. Die Bewegung für den Sozialismus organisiert eine Veranstaltungsreihe gegen die 10 Millionen Schweiz Initiative. Die zweite Veranstaltung zu Racial Capitalism findet am Donnerstag, 4. Juni in der Zentralwäscherei statt. Am 10. Juni findet dann noch der dritte Teil der Bewegungsfreiheit für alle statt. Die Veranstaltungen starten jeweils um 19 Uhr im Klimaraum im 5. Stock in der Zentralwäscherei in Zürich.
3: Bar der organisierten Autonomie Zürich. Zu 25 Jahre G8, Genua und G7 in Evian 2026. Der G8 in Genua liegt diesen Sommer genau 25 Jahre zurück. Am kommenden Samstag, 6. Juni 2026, blicken wir auf die Gipfelproteste der Antiglobalisierungsbewegung zurück, erinnern mit einem Screening an Carlo Giuliani und informieren zu den Aktivitäten gegen den G7-Gipfel, der Mitte Juni 2026 in Evian stattfindet. Die Veranstaltung findet am Samstag um 19 Uhr im Casama in Zürich statt.
0: Dann Enough und Parky Solidinner. Das Enough und der Parky laden zu einem Solidinner ein. Die Einnahmen unterstützen eine Freundin bei ihren Lebensunterhaltskosten. Kommt vorbei und bringt eure Friends mit. Ab 18 Uhr gibt es Essen zum Richtpreis von 15 Franken. Das Essen findet am Sonntag, 7. Juni im Parky statt.
3: Abolish GEAS. Grenzenloser Widerstand gegen Europas Todespolitiken. Am 12. Juni 2026 tritt der neue EU-Pakt zu Asyl und Migration, oder kurz GEAS genannt, in Kraft. Was die Politik als sogenannte Reform verkauft, ist ein umfassender Angriff auf die Grundrechte von geflüchteten und migrierenden Personen. Die Organisation Bewegungsfreiheit für alle organisiert eine Demonstration gegen diesen Abschottungspakt und für Bewegungs- und Bleibefreiheit für alle. Die Demo besammelt sich am 12. Juni um 18 Uhr beim Waisenhausplatz in Bern. Das war das heutige Infolora. Zum Abschluss hören wir noch das Lied Abolish Frontex von Hannibal. Vielen Dank fürs Zuhören und bis nächste Woche.

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1: starten wir rein ins internationalistische Es ist Donnerstag, der 4. Juni 2026 und du hörst Radio Lora auf 97,5 MHz. Mein Name ist Nani und ich begleite euch heute leider alleine, aber trotzdem schön seid ihr hier, sind wir zusammen hier. Ich begleite euch heute durch diese heutige Info-Donnerstag-Sendung. Ja, in der nächsten Stunde senden wir das internationalistische Info, so wie jeden Donnerstag von 18 bis 19 Uhr. Und in der heutigen Sendung geht es viel um die Praxis des Erinnern, das Gedenken. Für die fleißigen Info-Lora-HörerInnen unter euch wird die Rubrik Widerständiges Gedenken wohl nichts Neues sein. Ja, erinnern heißt kämpfen. Wir lassen uns inspirieren und wir lernen von den widerständigen Personen und den widerständigen Bewegungen und die wahnsinnig reichhaltige Geschichte linker Organisierung und Widerstände. Und es kann uns eine Perspektive und einen Halt und eben Inspiration für unsere heutige Praxis bieten. Und dieses Erinnern bedeutet auch oder ja, ist auch gelebte Solidarität oder hat mit gelebter Solidarität zu tun. Und auch durch das Erinnern können wir eigentlich diese Kontinuität der revolutionären linken Geschichte weitertragen, weiterleben, erfüllen. Ja, so viel zu einer kleinen Einordnung, weshalb wir das Erinnern so als essentielle linke Praxis sehen und wir uns in der heutigen Info-Donnerstag-Sendung auch eben genau viel um das Erinnern wird sich drehen. Wir gedenken heute nämlich drei Personen. Wir beginnen mit dem Gedenken an Semra Ertan. Der Beitrag ist von letztem Jahr, aber nicht weniger aktuell. Und danach gedenken wir Michael Kenechukwu und zum Schluss gedenken wir dann noch Benno Ohnesorg. Ja, genau, also die Sendung wird ziemlich eigentlich gefüllt mit diesen Gedenken. Danach gibt es noch einen kleinen Exkurs in die Abstimmungswelt. Also wir sind ja gerade in einer hochbrisanten Phase. Am 14. Juni, also ganz bald, ist nicht nur der feministische Streiktag, es ist auch nicht nur der große Tag der Gegendemonstration zum G7 in Evian, Frankreich. Es ist auch der Abstimmungstag hier in der Schweiz. Und es wird über ganz Essentielles abgestimmt, darunter auch die Abstimmung zu der SVP-Initiative, der sogenannten 10 Millionen Schweiz. Ja. Und um da uns ein bisschen anzunähern, wollen wir aber zurück ins Jahr 2000, jetzt darf ich nichts Falsches sagen, 2022 gehen, wo wir schon einmal vor einer absolut wichtigen Abstimmung standen, nämlich der Abstimmung zu der Unterstützung der Schweiz von Frontex. Und ich will euch da auch ein kleines Beispiel dafür geben, wie scheiße es ist, wenn die Abstimmungen nicht aus einer linken Perspektive gut laufen. Also vielleicht so ein kleiner Appell daran, dass wir doch unbedingt abstimmen sollten. Und ich lese euch da aus dem kürzlich erschienenen kleinen Büchlein vor, nämlich den Swiss Frontex Files. Das ist eine Recherche vom WAF, Recherchekollektiv in Kollaboration mit dem LAM. Ich lese euch da ein bisschen was davon vor und was uns sonst noch diese Sendung so begegnen wird. Das schauen wir dann gemeinsam. Ja, wir machen es uns hier auch ein bisschen gemütlich. Ich bin alleine hier und ich bin auch ein bisschen aus der Übung gekommen, aber ich denke mal, das ist halb so wild. Und jetzt hören wir zuerst mal ein bisschen Musik. Ich freue mich auf jeden Fall sehr, sehr fest, dass ihr eingeschaltet habt und dass ihr dran bleibt und auch, dass ihr unsere Sendungen weiterempfiehlt. Wir hören jetzt Ebo mit dem Lied Asyl, wenn es dann läuft. Jawohl.

0: 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Du hörst das Info Lora, die Infosendungen von Radio Lora, jeweils Montag bis Freitag von 18 bis 19 Uhr und am Donnerstag, wie immer, das internationalistische Info. Gerade eben hast du Asyl von Ebo gehört und wir machen jetzt weiter mit unserer Infosendung, die, wie schon gesagt, heute sehr fest sich ums Gedenken dreht. Das erste widerständige Gedenken machen wir zu Semra Ertan und ihr hört Umu, wie sie im letzten Jahr von Semra Ertan und ihrem traurigen Schicksal und trotzdem ihrem widerständigen Potenzial oder wie soll man sagen, ihrer widerständigen Inspiration bis heute erzählt. Vielen Dank, Umu, fürs Vorbereiten, auch wenn es schon letztes Jahr war und wir hören rein. Radio Lora, wir erinnern und gedenken kämpferischen, widerständigen, internationalistischen Menschen und Aktionen.
1: Willkommen zur Rubrik Widerständiges Gedenken, bei der wir jeweils wichtigen Personen und Bewegungen gedenken, um das heutige Datum herum. Und heute möchte ich noch kurz eine kleine Inhaltswarnung geben. Beim Gedenkbeitrag um Semra Ertan geht es um Suizid. Also eben in der heutigen Rubrik Widerständiges Gedenken gedenken wir Semra Ertan. Sie wurde am 26. Mai 1957 in Mersin, Türkei, geboren und vor 43 Jahren, auch am 26. Mai, verbrannte sich Semra Ertan als Akt des Widerstandes gegen den Rassismus und der Diskriminierung gegenüber der Arbeiterinnenklasse und vor allem ArbeitsmigrantInnen. Semra erlag dann zwei Tage später ihren Verbrennungen im Krankenhaus und wurde somit nur 25 Jahre alt. Semra Ertan hinterließ eine Kiste mit Büchern, Texten und sehr vielen Gedichten, die im Jahr 2018 dann schlussendlich mal in einem Buch namens «Mein Name ist Ausländer» erschienen sind und gesammelt wurden. Dieses Buch könnt ihr übrigens kaufen. Das gibt es auch in Paranoia City. Und ja, durch ihre Poesie griff sie intersektionale Themen auf. Sie sprach über Feminismus, Klassismus und Rassismus und wie diese Diskriminierungsformen miteinander verbunden sind. Und heute sind die Worte von Semra Ertan genauso wichtig wie damals und sollten nicht vergessen werden. Und deswegen habe ich zwei ihrer Gedichte heute mitgebracht und wir hören jetzt erstmal eines ihrer Gedichte. Das heißt «Genug» und es wurde gelesen von Menschen des Oyun-Kollektivs in Berlin. Da hören wir jetzt gleich rein.
2: Ein Gedicht von Semra Ertan. «Genug». Hey Bauern, hey Angestellte, hey, Studienfreunde, was wollen wir? Worauf warten wir? Unser aller Wunsch ist der gleiche. Wir alle wissen es, genug unserer ermordeten Geschwister, genug unserer weinenden Mütter, genug unserer in der Fremde vegetierenden Landsleute. Lasst uns dem endlich ein Ende setzen. Mit jenen, die den Staat wie Puppen tanzen lassen, die faschistischen Machthaber. Wer von uns isst Nahrung? Wer von uns trinkt Wasser? Steine essen wir, Blut trinken wir. Machen wir Schluss mit diesem Drama.
1: Semra Ertan kam 1972 aus Mersin in die Bundesrepublik Deutschland, wo ihre Eltern als Arbeitsmigrantinnen lebten. Sie wollte eine Ausbildung zur technischen Zeichnerin absolvieren, doch der rassistische Normalzustand in der BRD machte ihre Pläne zunichte. Der Alltag war geprägt von Erniedrigungen, Rassismus und Ausbeutung. In ihrer Hoffnungslosigkeit unternahm Semra dann mehrere Selbstmordversuche. Doch sie wollte den Normalzustand nicht akzeptieren. Sie kämpfte gegen Rassismus, Stigmatisierung und für die Gleichberechtigung der Geschlechter. Sie demonstrierte in Hamburg und Kiel gegen Nazis auf der Straße und im Parlament. Semra Ertan begann schon früh, ihre Wut und Verzweiflung in Gedichten niederzuschreiben. In über 350 Texten schilderte sie ihr Leben und ihre Erfahrungen als migrantische Arbeiterin in Deutschland. In diesen Texten geht es um Leid, es geht um Wut, Liebe, Hoffnung, Freundinnenschaft, Gleichberechtigung und um den Widerstand. Sie wollte die Öffentlichkeit aufrütteln, mit allen Mitteln. Kurz vor ihrer Selbstverbrennung begann Semra Ertan einen Hungerstreik. Am 24. Mai 1982 verbrannte sich die Aktivistin an einer Straßenkreuzung in St. Pauli aus Protest gegen den unerträglichen Rassismus in Deutschland. Zwei Tage später starb sie mit 25 Jahren an den Folgen der Verbrennungen. In einer Erklärung an die Öffentlichkeit kündigte Semra Ertan die Aktion zuvor dem NDR und ZDF an. Bis zu ihrem Tod fand sie als Migrantin keinen Verlag, der ihre Werke veröffentlichen wollte. Im Dezember 2020 wurde posthum ein Teil ihrer Gedichte als Buch veröffentlicht. Es trägt den Titel «Semra Ertan, mein Name ist Ausländer». Wir veröffentlichen das zentrale Gedicht, also das zentrale Gedicht «Mein Name ist Ausländer» über ihre Arbeit, Rassismus und das Verhältnis zwischen Deutschland und der Türkei sowie das Gedicht «Genug» über den vereinten Widerstand. Semra Ertan konnte in Worte fassen, was nur schwer in Worte zu fassen ist. Ihre Gedichte sind wichtige Zeugnisse des rassistischen Alltags in Deutschland. Und auch dieses Jahr fand die jährliche Gedenkveranstaltung in Hamburg St. Pauli rund um Semras Todestag statt, dem 28. Mai 1982. Es ist eine Widmung an ihren politischen Kampf. Und übrigens hat auch dieses Jahr die Bezirksversammlung in St. Pauli endlich entschieden, und zwar mehrheitlich, den Platz zwischen der Detlef-Bremer-Straße und Clemens-Schulz-Straße in St. Pauli umzubenennen in den Semra Ertan-Platz. Wir hören jetzt noch ein weiteres Gedicht von Semra, das Gedicht namens «Mein Name ist Ausländer». Es wurde geschrieben am 7. November 1981 und es wird jetzt vorgelesen von Mustafa Suleiman.
3: Mein Name ist Ausländer. Mein Name ist Ausländer. Ich arbeite hier. Ich weiß, wie ich arbeite. Ob die Deutschen es auch wissen? Meine Arbeit ist schwer. Meine Arbeit ist schmutzig. Das gefällt mir nicht, sage ich. Wenn dir die Arbeit nicht gefällt, geh in deine Heimat, sagen sie. Meine Arbeit ist schwer. Meine Arbeit ist schmutzig. Mein Lohn ist niedrig. Auch ich zahle Steuern, sage ich. Ich werde es immer wieder sagen, wenn ich immer wieder hören muss. Suche dir eine andere Arbeit. Aber die Schuld liegt nicht bei den Deutschen, liegt nicht bei den Türken. Die Türkei braucht Devisen, Deutschlands Arbeitskräfte. Mein Land hat uns nach Deutschland verkauft. Wie Stiefkinder, wie unbrauchbare Menschen. Aber dennoch braucht sie Devisen. Braucht sie Ruhe. Mein Land hat mich nach Deutschland verkauft. Mein Name ist Ausländer. Mein Name ist Mustafa Süleyman. Ich komme aus kurdischem Teil Syriens. Ich arbeite hier und studiere hier als Umwelttechniker und bin seit ungefähr 5 Jahren hier in Deutschland.

0: Sabrine mit dem Lied «Those who had a home». Und wir hier im Internationalistischen Info am Donnerstag machen gleich weiter mit dem Gedenken an Michael Kenechukwu Ekemesi.
1: Sein Name war Michael Kenechukwu Ekemesi. Er war der Vater eines 2-jährigen Jungen und eines 2 Monaten alten Mädchens. Er und seine Frau haben gerade erst geheiratet. Michael wurde am 23. April 1986 in Nigeria geboren und die Lausanner Polizei tötete ihn am Sonntag, 25. Mai 2025. Michael war Mitglied von Canopy, einer Gruppe, die sich für Wohn- und Arbeitsrechte sowie für die Legalisierung von Menschen ohne Papiere einsetzt. Canopy war insbesondere Mitverfasser des Manifests für das Recht auf Wohnen, Arbeiten und Teilhabe, das an die politischen Vertreterinnen von Lausanne, Prix, Renon und des Kantons Watts gerichtet ist und an der Fachhochschule für soziale Arbeit in Lausanne vorgestellt wurde. Die 4 Polizisten, die an seinem Tod beteiligt waren, bleiben im Dienst, obwohl die Staatsanwaltschaft offiziell gegen sie wegen fahrlässiger Tötung ermittelt. Sie patrouillieren also immer noch durch die Stadt, obwohl sie gerade einen Mann im Rahmen einer rassistisch motivierten Polizeikontrolle getötet haben. Augenzeuge berichten von Anwohnerinnen häufen sich und beschreiben die extreme und brutale Polizeigewalt, die angewendet wurde, während Michael am Boden festgehalten wurde. Mit dem Gesicht in den Bürgersteig gepresst, schrie er um Hilfe und gab deutlich an, dass er Schmerzen hat und sich nicht gut fühlt. In der Erklärung der Staatsanwaltschaft wird weder die gewaltsame Festnahme noch die Fesselung in Bauchlage erwähnt. Stattdessen wird eine Situation beschrieben, die sich anscheinend beruhigt hätte. Zwischen dem Zeitpunkt, an dem Michael angehalten wurde, und dem Zeitpunkt seines Todes verging weniger als 1 Stunde. Dennoch entschieden sich die Behörden, die Todesursache als medizinischen Vorfall zu bezeichnen, und somit suggerieren sie, dass der Tod von Michael nichts mit ihrem Polizeieinsatz zu tun hat. Das ist eine Taktik, die systematisch angewandt wird und von den Medien in der Schweiz und anderswo sehr gerne auch aufgegriffen und reproduziert wird, wenn ein schwarzer Mensch durch die Polizei stirbt. Wir gedenken Michael heute und sind in Gedanken bei seiner Familie und seinen Angehörigen. Es ist ein Vorfall, der an Mike Ben Peter und an den Zoe erinnert und an viele weitere. Wir müssen kritisch bleiben und resistent und organisieren wir uns weiter gegen diesen rassistischen Polizeiapparat. Michael, wir werden dich nicht vergessen. No justice, no peace. Rest in power.

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1: Erinnern heißt kämpfen. Und in diesem Sinne wollen wir uns in der heutigen Info-Donnerstag-Sendung an Personen und ihre Geschichten sowie ihren Widerstand erinnern. Auch weil ihre Kämpfe heute und jetzt die Aktualität keinesfalls verloren haben. Als letztes wollen wir heute nämlich noch Benno ohne Sorg gedenken. Der gewaltsame Tod von Benno ohne Sorg am 2. Juni 1967 beeinflusste nämlich die Radikalisierung vieler Studierenden, die Radikalisierung der Studierendenbewegung in Deutschland und darüber hinaus. Am 2. Juni 1967 besuchte der iranische Schah Mohammed Reza Pahlavi West-Berlin. Und für viele Studierende war das ein sehr guter Grund, um zum Protest aufzurufen. Denn sie wollten ein klares Zeichen setzen dagegen, gegen die gravierenden Menschenrechtsverletzungen, die im Iran durch die Regierung Pahlavi passierten. Und sie wollten aber auch ein Zeichen dagegen setzen, gegen die deutsche Mittäterschaft, die deutsche Mittäterschaft anprangern durch Protest. Denn die deutsche Regierung hat Mohammed Reza Pahlavi eingeladen und ihm auch damals eine Plattform geboten. Und um auf die Missstände aufmerksam zu machen, organisierten die Studierenden am 2. Juni zwei Demonstrationen. Vormittags war eine Demonstration vor dem Schöneberger Ratshaus, weil dort ein Eintrag in das Goldene Buch der Stadt erfolgte, in Anwesenheit von Pahlavi, von dem Schah, dem iranischen Schah dazumals. Und am Abend fand eine Demonstration vor der Deutschen Oper statt, weil das Schah-Paar zur Mozart-Oper Die Zauberflöte eingeladen wurde und diese besuchte. Ja, Rabia Sikora, eine Person, schreibt einen Artikel zu den Umständen des Mordes an Benno ohne Sorg am 2. Juni 1967. Genau, Rabia Sikora schreibt diesen Artikel für die Webseite der Freien Universität Berlin. Und ich zitiere diesen Artikel jetzt. Die vor der Oper versammelten DemonstrantInnen wurden von der Polizei in eine enge Absperrung gedrängt, woraufhin diese die Demonstration gewaltsam auflöste. Die DemonstrantInnen konnten nur in zwei Richtungen aus der Absperrung entfliehen und wurden dabei, gemäß der sogenannten in Anführungszeichen Leberwurst-Taktik, von der Polizei verfolgt und verhaftet. Dabei erschoss aus angeblicher Notwehr der Kriminalobermeister Karl-Heinz Kurras aus nächster Nähe den unbewaffneten Benno ohne Sorg. Kurras wurde später vom Verdacht der fahrlässigen Tötung freigesprochen, obwohl seine Version der Notwehr widerlegt worden war. Erst vor einigen Jahren ist bekannt geworden, dass Kurras ein Spitzel der Staatssicherheit der DDR war, die aber offenbar keinen Anteil an den Geschehnissen am 2. Juni hatte. Der Mord an Benno ohne Sorg hatte immensen Einfluss auf die Studentenbewegung, radikalisierte sie und dieser Weg führte letztlich einige zur Gründung der Roten Armee-Fraktion, kurz RAF. Der Asta der Freien Universität leitete einen Untersuchungsausschuss zu den Ereignissen am 2. Juni 1967 ein. Die zusammengetragenen Zeugenaussagen im Rahmen des Untersuchungsausschusses sowie Fotos, die Szenen während der Demonstration zeigen, sind im Universitätsarchiv zu finden. Letztere befinden sich zurzeit in Restaurierung, da sie von Schimmel befallen sind. Ja, so viel kann man nachlesen auf der Webseite der Freien Universität Berlin. Und wie da auch schon geschrieben wurde von diesem Radikalisierungspotenzial, diesem Politisierungsmoment einer Studierendenbewegung. Davon schreibt auch die Genossin Simin Chawabre gerade vor 2 Tagen zum Todestag von Benno ohne Sorg. Sie schreibt: Für meine eigene Politisierung war der 2. Juni 1967 prägender Bezugspunkt, auch wenn die Ereignisse lange vor meiner Zeit stattfanden. Die Geschichte eines Studenten, der gegen den Besuch des iranischen Schahs protestierte und dafür von einem Polizisten erschossen wurde, hat mich bewegt wie radikalisiert, schreibt Simin Chawabre. Sie zeigt, wie Herrschaft selbst dort ihre gewaltsame Fratze offenbart, wo sie sich im Mantel der Demokratie präsentiert. Der Schah war kein Verbündeter des Westens aus Liebe zur Freiheit und Menschenrechten. Nachdem Mohammed Mossadegh die iranischen Ölressourcen verstaatlicht hatte, wurde seine Regierung mit Unterstützung westlicher Mächte gestürzt, um die Herrschaft des Schahs zu sichern und die Interessen von Kapital und Markt zu verteidigen. Die Parallelen zur Gegenwart sind unübersehbar. Noch immer wird westlicher Interventionismus als in Anführungszeichen Demokratieförderung oder Regime Change verkauft, während gleichzeitig palästinasolidarische Studierende kriminalisiert, eingeschüchtert und unsere Proteste niedergeknüppelt werden. Nach außen werden Kriege legitimiert für Kapitalinteressen, nach innen der Widerstand dagegen bekämpft. Doch unser Widerstand hat Stahlkraft. Für mich bedeutet die Beschäftigung mit dem 2. Juni und der damaligen Bewegung den Entschluss, an der FU, also der Freien Universität Berlin, zu studieren und selbst politisch aktiv zu werden. Die Kämpfe von damals wirken bis heute nach. Benno lebt weiter in unseren Kämpfen gegen Imperialismus und gegen jede Verhältnisse, in denen der Mensch ein erniedrigtes, ein geknechtetes Wesen ist.
0: Erster, zweiter oder dritter Generation, als Geflüchtete, als Gastarbeitende, als Wohnungslose, als Drogenabhängige, als Linke und so weiter, unterschiedliche Realitäten. Es ist aber der gleiche Bulle, liebe Leute, der unseren Protest auflöst. Es ist der gleiche Bulle, der die wohnungslose Person vom Conti aus dem öffentlichen Raum wegschickt. Der gleiche Bulle, der uns hier anhält und kontrolliert. Der gleiche Bulle, der drogenabhängige Menschen wegschickt. Der gleiche Bulle, der Wohnungen räumt, wenn die in die Höhe steigenden Mieten nicht mehr bezahlbar sind. Der gleiche Bulle, der uns angreift, wenn wir zu oft ohne Ticket in den Öffentlichen gefahren sind. Der gleiche Bulle, der Menschen in ein Flugzeug setzt, zum Abschieben bereit. Und auch der gleiche Bulle, der uns schikaniert, weil er uns einfach nur all das zuschreibt.
1: Ja, das ist Info Lora auf 97,5 MHz. Mein Name ist Nani und schön hört ihr zu. Wir haben 3 Gedenken gehört und wir leben ihren Widerstand weiter. Jetzt hören wir von Sulkin Liberté.

0: 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Du hörst das internationalistische Info am Donnerstag. Ja, schön hast du eingeschaltet. Wir haben gerade das Lied «Liberté» von Sulkin gehört. Heute in dieser Infosendung, wo alles sich um das Erinnern und Gedenken dreht. Ja, für die Personen, die schon seit ganz zu Beginn, also 18 Uhr, eingeschaltet haben und mir zugehört haben, die muss ich jetzt leider ein bisschen enttäuschen. Oder für alle anderen, die das vielleicht die Sendung nachhören und sich jetzt auch darauf freuen, diesen Text zu hören vom WAF Recherche Kollektiv und zusammen mit dem LAM, den Text zu Swiss Frontex Files. Ich muss euch enttäuschen, weil ich bin ja ganz alleine im Studio. Ich muss auch bald los, hier rausrennen durch den Regen. Deswegen habe ich jetzt gar keine Zeit mehr, euch das laufen zu lassen, denn wir haben noch eine ganz wichtige News. Ja, eigentlich sind wir ja hier in der Infosendung. Versuchen euch auch täglich mit den neuesten Aktualitäten zu beliefern. Heute war es aus Kapazitätengründen für mich etwas schwierig, weil ich alleine bin. Deswegen haben wir viel einfach uns erinnert und uns auch gestärkt durch den Widerstand der GenossInnen, die vor uns waren. Aber trotzdem haben wir jetzt noch eine Aktualität, die ich euch nicht vorenthalten lassen kann. Naja. Nämlich das Update von Women Defend Rojava. Das hören wir jetzt unbedingt noch. Hey, und wenn ihr das, die Einschätzungen zu den Abstimmungen hören wollt und vor allem auch diesen Text vom WAF-Recherche-Kollektiv, ihr könnt das natürlich auch auf der Webseite selber nachlesen, vom LAM, das lam.ch. Oder ihr schaltet einfach morgen im Infofreitag ein. Ich werde das meinen lieben Kolleginnen vom Infofreitag weiterleiten, diesen eingesprochenen Text. Vielleicht basteln sie ja was daraus. Das wäre doch schön. Und das ist auch eine Ermutigung an euch, dass ihr doch unbedingt all unsere Infosendungen fleißig hört und mit euren Liebsten teilt. Gerade jetzt in diesen prekären Zeiten von linken Journalismus. Und jetzt geht's aber wirklich los mit den Updates von Women Defend Rojava. Ich sage von meiner Seite Tschüss. Danach hören wir nur noch Musik. Vielen Dank, habt ihr eingeschaltet und wir hören uns ganz bald. Ciao, ciao. Und jetzt geht's los mit Women Defend Rojava. Was gerade so die wichtigsten Updates sind aus Rojava.
1: 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Von Women Defend Rojava.
2: Liebe Freundinnen, wir melden uns mit den aktuellen Nachrichten aus Rojava, dem Herzen der Frauenrevolution. In Rojava wird seit 2012 im Zuge des Widerstands des arabischen Frühlings eine Revolution aufgebaut und gelebt. Die Revolution basiert auf der Idee, dass alle Menschen und Bevölkerungsgruppen in Freiheit und Demokratie zusammenleben können. Das Gesellschaftssystem, das Abdullah Öcalan, der Vordenker der Freiheitsbewegung in Kurdistan, entwickelt hat, ist der demokratische Konföderalismus. Dieses Gesellschaftssystem basiert auf der basisdemokratischen Organisierung der Gesellschaft in Kommunen, Räten, Komitees und Fraueninstitutionen. Die Befreiung der Frau ist in diesem Konzept die Voraussetzung für ein freies Leben der gesamten Gesellschaft. 3 für tot erklärte YPG-Kämpferinnen unter freigelassenen Geiseln. Am Montag erreichten uns erfreuliche Nachrichten. Unter den 28 Kämpferinnen der Frauenverteidigungseinheiten YPG und Asaisa Jin, die im Rahmen des jüngsten Gefangenenaustauschs zwischen der syrischen Übergangsregierung und der Selbstverwaltung Nordostsyrien freigelassen wurden, befinden sich 3 YPG-Kämpferinnen, die zuvor für gefallen erklärt worden waren. Hesil Arjin, Shirin Izedin, Awas Chia, Melek Abdul Kadir Bozan und Solin Rojilat, Kajin Sheid Ezis, sind am Leben. Die YPG hatten den Tod der 3 Kämpferinnen im März bzw. April öffentlich bekannt gegeben. In Chamischlo, Derik und Kobane waren darauf Abschieds- und Gedenkzeremonien für die Frauen abgehalten worden. Diese Nachricht ist eine Freude für alle. Gleichzeitig zeigt sie die extremen Bedingungen von Leben und Tod sowie die Auswirkungen der Ungewissheit auf Familien und Freunde. Diese Form psychologischer Kriegsführung ist ein Angriff auf die Gesellschaft, den wir im Zusammenhang mit den Geiselnahmen und Angriffen im Januar betrachten müssen. Alarmierender Anstieg der Zahl getöteter Frauen in Syrien im Mai. Im vergangenen Monat Mai wurden 287 Menschen in verschiedenen Regionen Syriens getötet. Dies geschah vor dem Hintergrund von Sicherheitschaos und zunehmender Gewalt im Land, nachdem die Dschihadisten von Hayat Tahrir al-Sham, HTS, die Macht in Damaskus übernommen hatten. Darunter befanden sich 15 Frauen, die durch unterschiedliche Formen von Gewalt ums Leben kamen. Dies gilt als weiterer Hinweis auf die anhaltende Verschlechterung der Sicherheitslage und die zunehmenden Gefahren für die Zivilbevölkerung, insbesondere für Frauen. In weniger als einer Woche wurden in der Türkei 7 Frauen getötet. In den letzten 6 Tagen wurden 4 Frauen in verschiedenen Städten der Türkei und Nordkurdistans von Männern getötet. 3 weitere wurden bei Übergriffen schwer verletzt, 3 weitere Frauen starben unter ungeklärten Umständen. Die Gewalt gegen Frauen nimmt weiter zu. Seit Beginn des Opferfestes Eid al-Adha wurden 4 Frauen getötet, 3 weitere schwer verletzt und 3 Frauen starben unter verdächtigen Umständen. Gemeinsam müssen wir dieser Gewalt etwas entgegensetzen und uns weltweit vernetzen. Dazu müssen wir uns selber gut kennen, sowie die eigene Geschichte. Wenn wir uns kennen, können wir uns auch mit den Frauen der ganzen Welt verbinden und die Parallelen der Unterdrückung sehen. Friedensprozess. In den Verhandlungen und weiteren Schritten im Friedensprozess sowie hinsichtlich der Freilassung von Abdullah Öcalan, dem Vordenker der Freiheitsbewegung in Kurdistan, zeigt sich der türkische Staat weiterhin zurückhaltend und abwartend und verfolgt damit eine Strategie der Verzögerung. Delegierte der DEM-Partei, der Partei für Gleichberechtigung und Demokratie der Völker, konnte am 24. erstmals seit März die Gespräche mit Abdullah Öcalan fortführen. Die Philosophie von Vordenker Öcalan und seine Kritik an der formalen Demokratie der Türkei. Wahida Sayed Ahmed traf Abdullah Öcalan in den 1990er Jahren persönlich. Heute erläutert sie den Einfluss seiner Gedanken auf die Lebensrealität von Frauen. Lange Zeit lebten Frauen unter der Autorität von Vater und Bruder. Mit einer tiefgehenden Analyse der Geschichte des Patriarchats macht Abdullah Öcalan die Unterdrückung der Frauen zu einem zentralen Kampf im Kampf um die Freiheit der Menschen. Abdullah Öcalan beschreibt das Wirken einer patriarchalen Mentalität, die sich in der Logik und Struktur des Staates wie etwa Macht, Grenzen, Unterdrückung und Isolierung zeigt. In der Vorreiterinnenschaft der Frauen sieht er die Befreiung von dieser Mentalität und eröffnet Frauen neue Horizonte der Freiheit. Frauen stützten sich auf seine Philosophie, um ihre Gesellschaft in die Freiheit zu führen. Wahida Sayed Ahmed ist überzeugt, dass der Aufruf Öcalans zu Frieden und einer demokratischen Gesellschaft eine große Bedeutung für das kurdische Volk und die mit ihm zusammenlebende Völker hat. Im Gegensatz dazu sagt sie, der türkische Staat hat in dieser Hinsicht bis heute keine rechtlichen Schritte unternommen. Wir Kurden befürworten friedliche und diplomatische Lösungen am Tisch des demokratischen Dialogs in der Kurdenfrage und unterstützen die Beendigung des Blutvergießens auf beiden Seiten, denn wir haben viele Märtyrer geopfert. Der Aufruf ist, einen Schritt hin zum Aufbau einer demokratischen Gesellschaft, in der alle Völker ihre Rechte und Freiheiten ohne Ausgrenzung genießen können. Das Zögern des türkischen Staates bei praktischen Friedensschritten sei auf seine demokratiefeindliche und faschistische Mentalität zurückzuführen. Nach außen präsentiert sich der türkische Staat als demokratisch, doch die Realität ist das Gegenteil. Würde der türkische Staat tatsächlich für den Frieden eintreten, hätte er längst rechtliche Schritte eingeleitet. Sie ruft alle Völker dazu auf, sich am Friedensprozess zu beteiligen, damit alle Beteiligten ihre legitimen Rechte erlangen. Angriffskrieg im Libanon und die Folgen für eine Gesellschaft. Das israelische Militär gab bekannt, eine neue Serie von Luftangriffen auf Stellungen der Hisbollah in Tyros und anderen Gebieten im Südlibanon durchgeführt zu haben. Der Fernsehsender Channel 12 berichtete zudem über parallele politische Entwicklungen im Zusammenhang mit der militärischen Eskalation. Israel habe die USA um grünes Licht für eine Ausweitung der Operationen im Libanon auf Ziele in Beirut gebeten. Hintergrund sei die wachsende Überzeugung, innerhalb der israelischen Sicherheitsbehörden den Druck auf die Hisbollah erhöhen zu müssen. Der brutale Angriffskrieg bedeutet für die Gesellschaft im Libanon große Unsicherheit, eine ständige Bedrohung des Lebens und weitere Traumata. Viele Menschen fliehen aus dem Süden und suchen Sicherheit. Viele dieser Menschen sind syrische Flüchtlinge, die nach Syrien zurückkehren. Ein Teil dieser Geflüchteten gehört zu Familien, die nach den Ereignissen von 2011 aus Syrien vertrieben wurden, während andere das Land nach dem Sturz der Regierung von Bashar al-Assad verließen. Trotz der Sicherheitsrisiken haben sich viele von ihnen aus verschiedenen Gründen entschieden, im Südlibanon zu bleiben. Hauptgrund dafür ist der Bedarf an syrischen Arbeitskräften.

0: 50 Wasserpumpstationen und Stromversorgungsanlagen fielen aus. Darüber hinaus stürzten drei große Erdbrücken in der Deresor und Umgebung ein und unterbrachen die Verbindung zwischen dem östlichen und westlichen Ufer des Euphrat, den Regionen Jazira und Shamir. Auch für die Landwirtschaft hat die Überschwemmung erhebliche Schäden hinterlassen und bedroht die Existenz der Menschen. Die Landwirte schätzen die anfänglichen Verluste auf Hunderttausende von Dollar. Grund dafür waren Schäden an Weizen- und Gemüsekulturen sowie der Ausfall von landwirtschaftlichen Motoren im Flussbett. Dieser Vorfall zeigt die Macht, die die Türkei durch die Kontrolle der Schleusen besitzt und in welchem menschenfeindlichen Sinne diese eingesetzt werden. Taje gedenkt der in Mosul verbrannten Jesidinnen. Die Bewegung der freien jesidischen Frauen, Taje, hat der 19 Jesidinnen gedacht, die am 3. Juni 2016 von der Terrororganisation Islamischer Staat, IS, in Mosul ermordet wurden. Zum 10. Jahrestag dieses Verbrechens versammelten sich AktivistInnen vor dem Sitz des Volksrats von Schengal und forderten Gerechtigkeit für die Opfer des Genozids und der jesidischen Gemeinschaft. Die 19 Frauen gehörten zu den 1000 Jesid, die nach dem Völkermord in Schengal am 3. August 2014 vom IS verschleppt worden waren. Auf einem öffentlichen Platz im Zentrum von Mosul wurden sie in Eisenkäfigen bei lebendigem Leib verbrannt. Zuvor hatten sie sich geweigert, sich den IS-Kämpfern als Sexsklaven zu unterwerfen und ihrem Glauben abzuschwören. Die Hinrichtung fand vor den Augen hunderter Menschen statt und wurde von der Terrormiliz gezielt als Mittel der Einschüchterung inszeniert. Der Grund, warum besonders Frauen körperlich, aber auch psychisch angegriffen und ermordet werden, liegt darin, dass die patriarchale Mentalität keine friedliche und demokratische Gesellschaft akzeptiert und diese sogar auslöschen möchte. Da Frauen die Werte von Demokratie, Vielfalt und Freiheit verkörpern und Gesellschaft aktiv gestalten, sind sie der patriarchalen Mentalität ein Dorn im Auge und daher ein Angriffsziel. Dieser Angriffe müssen wir international gedenken, ausgehend von unseren eigenen Regionen bis hin zu dem weltweiten System, das dahinter steht. In diesem Sinne, Jinjian Azadi und revolutionäre Grüße aus Rojava.
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